0: Mehr als 300 weitere wurden verletzt, einige davon schweben in Lebensgefahr. Der Betrieb des Flughafens wurde eingestellt. Zu dem neuen Angriff gibt es noch kein Bekennerschreiben der Houthi-Miliz. Zu vergangenen Angriffen, auch auf den Flughafen, hatte sie sich aber bekannt. Der SPD-Spitzenkandidat in Nordrhein-Westfalen, Ott, ist skeptisch, ob ein Parteiausschlussverfahren gegen Ex-Kanzler Schröder Erfolg hätte. Die Hürden seien hoch, hatte dem Kölner Stadtanzeiger gesagt. Der bayerische SPD-Bezirk Oberpfalz hatte einen Antrag für Schröders Rauswurf beschlossen. Als Grund wurden seine jüngsten Einlassungen mit dem russischen Präsidenten Putin genannt. Am 5. Spieltag der Fußball-Bundesliga hat Leipzig Frankfurt mit einem deutlichen 6:0 geschlagen. Die Enttäuschung war Eintracht-Spieler Jonathan Burkhardt anschließend bei Sky anzuhören.
1: Mir tut's sauleid für die Fans, die gekommen sind. Mir tut's leid für meine Eltern, die extra nach Leipzig gefahren sind und sich so eine Scheiße angucken müssen. Das tut weh heute, muss ich echt sagen.
0: Im bayerischen Duell hatten sich vorher Augsburg und der FC Bayern 2:2 unentschieden getrennt. Die weiteren Ergebnisse: Hoffenheim-Hamburg 2:3, Paderborn-Stuttgart 0:2, Mainz-Leverkusen 3:4 und Union Berlin-Elversberg 1:0. Und in der zweiten Liga gab es am Abend ein 4:4 zwischen Nürnberg und Wolfsburg.
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0: Den USA hat Russland sein Exportverbot für Diesel teilweise aufgehoben. Zunächst könnten dadurch 500.000 Tonnen auf den Weltmarkt kommen, hieß es aus Moskau. Kritik an der Vereinbarung kam besonders aus der Ukraine, weil die russische Regierung dadurch an neues Geld kommt, das sie für den Krieg dort einsetzen kann. US-Präsident Trump hat nach der Kritik einen neuen ukrainischen Präsidenten gefordert. Bundesjustizministerin Hubich will verhindern, dass Rechtsextremisten Gerichte durch die Wahl von Schöffen unterwandern. Dafür will sie das Richtergesetz ändern. Es solle klargestellt werden, dass auch ehrenamtliche Richterinnen und Richter auf dem Boden des Grundgesetzes stehen müssten. Nächste Woche will Hubich einen Gesetzentwurf vorlegen, hat sie der Welt am Sonntag gesagt. Es geht um viel Geld, auch für Deutschland. Wie soll der nächste langfristige EU-Haushalt ausgestattet werden? Über diese Frage spitzt sich der Streit gerade zu. Bundeskanzler Merz hat einen Vorschlag der irischen Ratspräsidentschaft schnell abgelehnt. Warum, Ronny Thorau?
1: Am jüngsten Kompromissvorschlag aus Irland stört Kanzler Merz nicht nur, dass viel weniger gekürzt wird, als Deutschland gerne hätte, sondern auch in welchen Bereichen, etwa für Wettbewerbsfähigkeit, Forschung und Verteidigung, nicht aber in der Agrarpolitik und beim Finanzausgleich für wirtschaftlich schwächere Regionen der EU.
0: Mit einem deutlichen 6:0 hat sich Leipzig in der Fußball-Bundesliga gegen Frankfurt durchgesetzt. Davor hat Augsburg gegen den FC Bayern das schnellste Tor der Bundesliga-Geschichte geschossen. Am Ende stand dort ein 2:2 unentschieden. Die weiteren Ergebnisse: Hoffenheim-Hamburg 2:3, Paderborn-Stuttgart 0:2, Mainz-Leverkusen 3:4 und Union Berlin-Elversberg 1:0. Und in der zweiten Liga haben sich Nürnberg und Wolfsburg am Abend mit 4:4 unentschieden getrennt.
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0: Bei einem Angriff auf den Flughafen der saudischen Hauptstadt Riad sind nach Angaben der staatlichen Luftfahrtbehörde 12 Menschen getötet worden. Mehr als 300 weitere wurden demnach verletzt, einige schwebten in Lebensgefahr. Die mit dem Iran verbündete Houthi-Miliz hatte zuletzt ihre Angriffe auf Saudi-Arabien verstärkt. Zu diesem Angriff hat sie sich aber bisher nicht bekannt. Nach dem US-Deal mit Russland über russische Diesellieferungen hatte die Ukraine US-Präsident Trump kritisiert. Die Dieselverkäufe bringen Russland Geld ein, das in den Krieg investiert werden kann, so die Begründung. US-Präsident Trump hat darauf mit der Forderung nach einer Ablösung des ukrainischen Präsidenten Zelensky reagiert. Trump steht wegen hoher Spritpreise kurz vor den anstehenden Wahlen in den USA unter Druck. In mehreren Bundesländern laufen laut Bundeskriminalamt Durchsuchungen. Die genauen Hintergründe wollte eine Sprecherin zunächst nicht nennen. In Kiel haben in diesem Zusammenhang mehrere Beamte von Zoll und Polizei eine Gaststätte durchsucht. Das Geschäft liegt laut Polizei auf einer Partymeile im Stadtzentrum. Am 5. Spieltag der Fußball-Bundesliga haben sich Augsburg und der FC Bayern mit 2:2 unentschieden getrennt. Begonnen hat das Spiel mit dem schnellsten Tor der Bundesliga-Geschichte. Der Torschütze Robin Fellhauer danach bei der Zone.
1: Das ist schon was richtig, richtig Cooles, muss ich sagen, weil es einfach, ja, ich bin jetzt Teil von was ganz, ganz Großem, wo ich bei einer Statistik an der Spitze stehe und das kann mir, glaube ich, so schnell keiner nehmen.
0: Die weiteren Ergebnisse: Leipzig-Frankfurt 6:0, Hoffenheim-Hamburg 2:3, Paderborn-Stuttgart 0:2, Mainz-Leverkusen 3:4 und Union Berlin-Elversberg 1:0. Und in der zweiten Liga gab es am Abend ein 4:4 zwischen Nürnberg und Wolfsburg.
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1: Ich bin Florian Klaus. Guten Morgen. Nach dessen Kritik am US-Deal zu Diesellieferungen aus Russland hat US-Präsident Trump die Ablösung des ukrainischen Präsidenten Zelensky gefordert. Dieser habe vielfach die Gelegenheit gehabt, den Krieg mit Russland zu beenden und es nicht getan, sagte Trump. Zelensky hatte Trumps Vereinbarung kritisiert, weil der Dieselverkauf neues Geld in Russlands Kriegskasse spülen würde. Nach SPD und Linken haben in Mecklenburg-Vorpommern auch die Grünen für Koalitionsverhandlungen zur Bildung einer rot-rot-grünen Landesregierung gestimmt. Die Verhandlungen sollen am Montag beginnen. Ronny Thorau berichtet.
2: Bei den Koalitionsverhandlungen im Norden soll es unter anderem um eine milliardenteure Modernisierung des Bundeslandes gehen. Die Mehrheit für die alte und wohl neue Ministerpräsidentin Schwesig wäre aber mit 3 Stimmen recht knapp. Und es gilt als etwas offen, ob Manuela Schwesig nicht bald größere Ambitionen auf Bundesebene hat. Denn nach ihrem Wahlerfolg gilt sie als neue starke Frau in der SPD.
1: Die Russland-Verbindungen von Ex-Kanzler Schröder haben schon häufiger für Aufsehen gesorgt. Jetzt werden in der SPD erneut Rufe nach seinem Rauswurf laut. Der bayerische SPD-Bezirk Oberpfalz hat einen entsprechenden Antrag beschlossen. Auch die SPD-Landeschefs von Bayern und Baden-Württemberg seien für einen Ausschluss, hieß es. Ein knapper Sieg ist es nicht gewesen, den Leipzig gegen Frankfurt in der Fußball-Bundesliga eingefahren hat. Mit 6:0 hat RB gegen die Eintracht gewonnen. Davor konnte Augsburg dem FC Bayern einen Punkt abbringen und dabei auch gleich noch den Rekord für das schnellste Tor der Bundesliga-Geschichte aufstellen. 2:2 war das Ergebnis. Die weiteren Ergebnisse: Hoffenheim-Hamburg 2:3, Paderborn-Stuttgart 0:2, Mainz-Leverkusen 3:4 und Union Berlin-Elversberg 1:0.
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1: Ich bin Angela Kress. Guten Morgen. Klageverfahren zu Asylentscheidungen dauern wieder länger. Im ersten Halbjahr waren es im Schnitt gut 15 Monate. 2025 war es etwa ein Monat weniger. Aber zum Vergleich, 2021 waren es noch über 26 Monate. Ein Grund, dass es jetzt wieder länger dauert, ist, dass es mehr Asylklagen gibt. Zum Stichtag Mitte August lagen über 196.000 Akten bei den Gerichten. Der ukrainische Präsident Zelensky hat scharf kritisiert, dass die USA einen Deal mit Russland über Diesellieferungen geschlossen haben. Das passt US-Präsident Trump nicht und er fordert deshalb einen Führungswechsel in der Ukraine. Er behauptet, dass Zelensky für die hohen Dieselpreise verantwortlich sein soll. Der Preis für Diesel steigt aber vor allem wegen des Kriegs im Iran, den Trump gemeinsam mit Israel begonnen hatte. Die mit dem Iran verbündete Houthi-Miliz hat zuletzt ihre Angriffe auf Saudi-Arabien verstärkt. Jetzt hat ein Angriff den Hauptflughafen von Riad getroffen und 12 Menschen getötet. Mehr als 300 weitere wurden verletzt. Zu dem neuen Angriff gibt es noch kein Bekennerschreiben der Houthi-Miliz. Zu vergangenen Angriffen auch auf den Flughafen hatte sie sich aber bekannt. Am 5. Spieltag der Fußball-Bundesliga hat Leipzig Frankfurt mit einem deutlichen 6:0 geschlagen. Die Enttäuschung war Eintracht-Spieler Jonathan Burkhardt anschließend bei Sky anzuhören.
2: Mir tut es sauleid für die Fans, die gekommen sind. Mir tut es leid für meine Eltern, die extra nach Leipzig gefahren sind und sich so eine Scheiße angucken müssen. Das tut weh heute, muss ich echt sagen.
1: Im bayerischen Duell hatten sich vorher Augsburg und der FC Bayern 2:2 unentschieden getrennt. Die weiteren Ergebnisse: Hoffenheim-Hamburg 2:3, Paderborn-Stuttgart 0:2, Mainz-Leverkusen 3:4 und Union Berlin-Elversberg 1:0.
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1: Ich bin Angela Kress. Guten Morgen. Keine Koalitionen, keine gemeinsamen Beschlüsse, keine Zusammenarbeit. Gut die Hälfte der Menschen in Deutschland hält sogenannte Brandmauern in der Politik für richtig. In einer Umfrage für die Bild sprachen sich 53% dafür aus, 32% halten sie für falsch. Das CDU-Präsidium will heute und morgen die jüngsten Wahlschlappen aufarbeiten. Im Vorfeld wurde auch über den künftigen Kurs gegenüber der AfD diskutiert. US-Präsident Trump hat einen neuen Präsidenten für die Ukraine gefordert. Selenskyj habe vielfach die Gelegenheit gehabt, den Ukraine-Krieg zu beenden und sich dagegen entschieden, behauptete Trump. Jan-Christoph Freibott berichtet aus Washington.
2: Selenskyj, nicht Putin, soll sich gegen einen Frieden sperren und Selenskyj soll für die hohen Preise für Diesel verantwortlich sein. Der Preis für Diesel, der steigt vor allem wegen des Krieges im Iran, den Trump gemeinsam mit Israel begonnen hatte. Trumps Äußerungen sind nicht nur ein Rückschlag für die Menschen in der Ukraine, sondern auch für die Europäer, die den Druck auf Moskau erhöhen wollen.
1: In mehreren Bundesstaaten im Süden der USA herrscht durch den Wirbelsturm Isaias Ausnahmezustand. 4 Menschen sind getötet worden, Hunderttausende haben nach offiziellen Angaben keinen Strom. Gleichzeitig bereitet sich Mexiko auf einen Hurrikan vor, der weiter Kurs auf die Küste nimmt. Ein knapper Sieg war es nicht, den Leipzig gegen Frankfurt in der Fußball-Bundesliga eingefahren hat. Mit 6:0 hat RB gegen die Eintracht gewonnen. Davor konnte Augsburg dem FC Bayern einen Punkt abbringen und dabei auch gleich noch den Rekord für das schnellste Tor der Bundesliga-Geschichte aufstellen. 2:2 war das Ergebnis. Die weiteren Ergebnisse: Hoffenheim-Hamburg 2:3, Paderborn-Stuttgart 0:2, Mainz-Leverkusen 3:4 und Union Berlin-Elversberg 1:0.
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1: Ich bin Angela Kress. Guten Morgen. Heute ist Weltmädchentag und die UNO-Flüchtlingshilfe weist auf eine oft übersehene Barriere für Bildung hin. Fehlende Menstruationshygiene kann dafür sorgen, dass Mädchen regelmäßig nicht zur Schule gehen. Weltweit gehen rund 120 Millionen Mädchen nicht zur Schule. Die Gründe sind vielfältig. Ein Beispiel sind zerstörte Bildungseinrichtungen. Nachdem US-Präsident Trump ja einen neuen Präsidenten für die Ukraine gefordert hat, bekommt Selenskyj Rückendeckung aus der eigenen Regierung. Außenminister Sibiha schrieb auf X, Selenskyj habe die Unterstützung des Volkes. Trump hatte behauptet, Selenskyj habe vielfach die Gelegenheit gehabt, den Ukraine-Krieg zu beenden und sich dagegen entschieden. Derweil hat Russland die ukrainische Hauptstadt Kiew auch am Abend beschossen. Der SPD-Spitzenkandidat in NRW Ott ist skeptisch, ob ein Parteiausschlussverfahren gegen Ex-Kanzler Schröder Erfolg hätte. Die Hürden seien hoch, hat er dem Kölner Stadtanzeiger gesagt. Der bayerische SPD-Bezirk Oberpfalz hatte den SPD-Parteivorstand mit einem Antrag aufgefordert, das Verfahren anzustoßen. Als Grund wurde unter anderem Schröders Geburtstagsbesuch bei Putin genannt. Am 5. Spieltag der Fußball-Bundesliga hat Leipzig Frankfurt mit einem deutlichen 6:0 geschlagen. Die Enttäuschung war Eintracht-Spieler Jonathan Burkhardt anschließend bei Sky anzuhören.
2: Mir tut's sauleid für die Fans, die gekommen sind. Mir tut's leid für meine Eltern, die extra nach Leipzig gefahren sind und sich so eine Scheiße angucken müssen. Das tut weh heute, muss ich echt sagen.
1: Im bayerischen Duell hatten sich vorher Augsburg und der FC Bayern 2:2 unentschieden getrennt. Die weiteren Ergebnisse: Hoffenheim-Hamburg 2:3, Paderborn-Stuttgart 0:2, Mainz-Leverkusen 3:4 und Union Berlin-Elversberg 1:0.
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4: Und damit einen schönen guten Morgen. Wir starten rein in die neueste Ausgabe unserer Kirchensendung. Ich bin Markus Braun und wie immer starten wir mit dem Blick auf unsere Schlagzeilen. Ja, und im ersten Teil unserer Sendung beschäftigen wir uns ganz ausführlich mit dem Thema Musik. Und unser Hör mal zu Autor Burkhard Vogt beispielsweise, der hat den Mädchenchor der Würzburger Dommusik auf einer Reise durch Tansania begleitet und festgestellt, dass Musik Brücken zwischen Nationen bauen kann. Ein spannendes Thema, das wollen wir heute ganz genau aufgreifen. Und um diese Tansania-Reise geht es dann auch noch ein kleines bisschen mehr in einem weiteren Beitrag. Denn da sind nämlich europäische Gesänge auf afrikanische Melodien und Rhythmen gestoßen. Sehr, sehr spannend. Um Musik der ganz anderen Art geht es dann in einem Bericht über die Romwallfahrt der Chöre nach Rom. Und dorthin waren vor einer Woche gleich 500 Sängerinnen und Sänger mit Bischof Franz Jung unterwegs. Und was die so erlebt haben, das wollen wir euch heute auch nochmal erzählen. Und danach werfen wir noch einen Blick auf den heutigen Weltkindertag und da wollten wir eine interessante Frage klären. Bleibt dran, es wird sehr spannend, das darf ich schon verraten. Und zum Schluss wie immer einen Veranstaltungshinweis. Also viel los heute bei uns in der neuesten Ausgabe der Kirchensendung Kreuz und Quer. Schön, dass ihr mit dabei seid.

0: Der Sonntagmorgen mit der neuesten Ausgabe unseres Kirchenmagazins Kreuz und Quer. Ich bin Markus Braun und wie immer gibt es jetzt unsere Ausgabe Hör mal zu. Da wollen wir verschiedene Fragen beantworten und telefonieren, Mails beschreiben, WhatsAppen. Ja, das ist alles ganz nett, aber es geht nichts über echte Begegnungen, denn die können unter Umständen ja vielleicht sogar Kriege verhindern. Findet heute zumindest Burkhard Vogt. Und diese Frage möchte er beantworten. Und wie immer gilt, hört mal selber.
1: Hör mal zu!
2: Hätte Putin den Ukraine-Krieg begonnen, wenn es Corona nicht gegeben hätte? Christoph Heusgen, der Chef der Münchner Sicherheitskonferenz, gab der Seuche in einem Interview mal zumindest eine Teilschuld am Kriegsbeginn. 2 Jahre lang hätten sich die Staatschefs damals so gut wie nicht getroffen und deswegen hätte es Putin an einem differenzierten Blick auf die Welt gefehlt. Auch wenn der Kreml-Chef dem vermutlich nicht zustimmt, mich erinnert das an die Erfahrung, dass sich Vorbehalte gegenüber anderen oft auflösen, wenn man sie persönlich kennenlernt. Und auch wenn man ganz unterschiedliche Meinungen vertritt, kann man doch darüber ins Gespräch kommen, ohne gleich einen Krieg anzufangen. Bei allem Segen, den das digitale Zeitalter mit seinen Videokonferenzen und sozialen Medien gebracht hat, glaube ich fest daran, dass es vor allem analoge Beziehungen über die eigene Blase hinaus sind, mit denen die Welt ein wenig friedlicher wird. Oder um es mit Martin Buber zu sagen, alles wirkliche Leben ist Begegnung.

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0: Egal ob entspannt zu Hause oder vielleicht auch schon im Auto unterwegs. Wir begleiten euch gerne durch unsere Region und zwar mit der neuesten Ausgabe unseres Kirchenmagazins Kreuz und Quer. Und jetzt, liebe Freunde, kommen wir zu diesem Thema, denn hoch oben auf einem Berg inmitten von Felsvorsprüngen liegt das Kloster Laverna bei Assisi in Italien. Und für den Franziskanerorden ist das ein ganz besonderer Ort, denn hier soll der heilige Franziskus vor ungefähr 800 Jahren die sogenannten Stigmata empfangen haben, die Wundermale Christi. Und Judith Reinders war am Gedenktag mit einer Pilgergruppe aus Unterfranken vor Ort. Und was sie da erlebt hat, das hört ihr heute in der neuesten Ausgabe unseres Kirchenmagazins.
1: Dunkle Wolken ziehen über dem umbrischen Tal auf. Ein großes Holzkreuz ragt weit in den Himmel. Der Anblick hat etwas Mystisches. Das passt zu dem Ort, an dem der heilige Franziskus die Stigmata, die Wundmale Jesu, erhalten haben soll. Was diese Erfahrung für ihn bedeutet haben könnte und warum bis heute an sie erinnert wird, erklärt Franziskanerbruder Markus Scholz.
2: Stigmata sind die Wundmale. Franziskus hat die Wundmale hier auf dem Berg Laverna im Jahr 1224 bekommen, in einer mystischen Vision, wie es uns so die Quellen überliefern.
1: Für Franziskus waren die Wundmale also nicht nur ein körperliches Phänomen. Sie wurden als Ausdruck seiner tiefen Verbundenheit mit dem leidenden Christus verstanden. Doch genau dieser Gedanke ist für viele Menschen heute schwer vorstellbar. Auch die Würzburger Pilgergruppe hat Fragen.
3: Für mich persönlich ist es schon irgendwie ein neuer spiritueller Weg, wo ich mir auch schwer tue, wie das eigentlich war. Und letztendlich weiß ich aber auch aus meiner Lebenserfahrung, dass es sehr viele Dinge gibt, die zwischen Himmel und Erde sind, die man auch nicht erklären kann. Und die man vielleicht auch gar nicht erklären muss. Also ich bin jetzt auch so dran zu glauben, es muss nicht alles erklärbar sein.
4: Also da muss ich erst noch einen Zugang finden. Das ist für mich schon noch ein bisschen befremdlich, ja. Ich finde es schon faszinierend, wie viele Menschen hier auch herkommen, um das zu erleben, ne? Da ist ja, denke ich, das Bedürfnis da nach was anderem als der weltlichen Seite.
1: Und doch besuchen Menschen seit Jahrhunderten das Kloster Laverna. Vielleicht auch, weil die Geschichte des Franziskus eine ganz andere Frage berührt. Wie gehen wir mit den eigenen Wunden im Leben um? Der Würzburger Bischof Franz Jung deutet es so.
5: Für mich bedeuten es die offenen Wunden, die ein Mensch im Leben trägt. Sei es körperlicher Natur, viele Menschen, die Wundheilungsstörungen haben, aber natürlich vor allem auch die seelischen Wunden. Sich nochmal mit Franziskus in den Wunden des Herrn bergen zu können. Für ihn waren natürlich die Stigmata auch Ausdruck seines Mitgefühls mit der geschundenen und leidenden Kreatur.
1: Franziskus wird für viele zum Vorbild, das selbst mit Leid und Verletzlichkeit konfrontiert war und darin die Nähe zu Christus gesucht hat.
2: Ja, ich glaube, jeder Mensch macht die Erfahrung auch von Verwundungen im Leben. Es gibt nicht nur die Sonnenseiten und die schönen Momente, sondern auch da, wo ich enttäuscht werde, da, wo ich vielleicht auch nicht körperlich, aber seelisch vielleicht verwundet bin, wo ich an etwas leide, wo etwas schwer ist und auch da Tröstung zu finden und Zuversicht und zu wissen, okay, das hat der heilige Franziskus auch erfahren dürfen.
1: Am Gedenktag, am 17. September, kommen jährlich hunderte Menschen nach Laverna, um an Franziskus und seine Stigmatisierung zu erinnern. Mit einer Prozession ziehen die Franziskaner und die Pilger durch den Klostergang zur Kapelle der Stigmata. Dort erinnern sie an Franziskus und an eine bis heute aktuelle Erfahrung: verwundet zu sein und trotzdem Hoffnung zu suchen.

0: Mit großartiger Musik geht es durch unseren Sonntag. Ich bin Markus Braun und wir sind noch mittendrin im Kirchenmagazin Kreuz und Quer. Ja, und am kommenden Mittwoch ist der Namenstag des heiligen Burkhards und er gilt als erster Bischof Würzburgs und soll die Stadtgeschichte auch maßgeblich beeinflusst haben. Allerdings muss man sagen, es ist wenig über ihn überliefert worden, aber trotzdem hat sich Ronja Goy aus unserem Team mal auf Spurensuche begeben im schönen Würzburg und das gemeinsam mit Professor Johannes Sander vom Institut für Kunstgeschichte an der Uni Würzburg. Und der Rundgang, der begann vor der überlebensgroßen Steinfigur auf der alten Mainbrücke.
1: Was er heute wohl erzählen würde, der heilige Burkhard auf der alten Mainbrücke?
2: Die Informationen über den heiligen Burkhard sind natürlich sehr vage. Das sind überwiegend spätere Legenden. Burkhard soll eben in seiner Großartigkeit, in seiner Frömmigkeit, in seiner Integrität dargestellt werden.
1: Wir überqueren die Mainbrücke auf dem kopfsteingepflasterten Weg, vorbei an den schmiedeeisernen Straßenlaternen. Unter uns rauscht tosend der Main. Wir machen Halt vor König Pippin dem Jüngeren. Hausmeier ist er damals, will die Merowinger absetzen, selbst König werden. Er schickt Burkhard nach Rom.
2: Mit der Frage, ob es nicht besser sei, dass derjenige König ist, der auch die Macht hat. Und der Papst antwortet gewissermaßen wunschgemäß, jawohl, es ist besser, dass derjenige König ist, der die Macht hat.
1: Wir machen uns auf den Weg in die dunkle Zeit des frühen Mittelalters, ins 8. Jahrhundert, laufen zur Burkhardus-Kirche, dem damaligen Andreaskloster, dem Domkloster, das Burkhard gegründet haben soll, hier im Tal neben dem Main.
2: Also hier haben die ersten Mönche, das, was dann später die

0: Domherren, die Domkapitulare sind, gelebt und gewirkt.
1: Wir treten durch die schwere, zart bitterfarbene Holztüre.
0: Die Kirche, in der wir heute stehen, die ist dann erst im 11. Jahrhundert neu gebaut worden. Also aus Burckhardts Zeit selber stammt hier nichts mehr.
1: Über dem Altar links an der Wand ein Gemälde. Burckhardt kniet am Boden mit seinem weinroten Umhang, seinem goldenen Heiligenschein vor dem heiligen Bonifatius.
0: Und das eine dieser Gemälde zeigt eben die Weihe des Bischofs Burckhardt durch Bonifatius.
1: Um 742 muss es gewesen sein, als er ihn zum ersten Bischof Würzburgs weihte. Burckhardt, der sein Assistent gewesen sein könnte, sein Schüler, sein Gefährte, der ihn näher gekannt haben könnte.
0: Beide kommen da aus diesem angelsächsischen Raum, wahrscheinlich aus dem heutigen Südengland, Südwestengland.
1: Im Altarraum eine Vitrine, gläsern, in Form eines Hauses mit einem goldenen Schrein darin, besetzt mit Edelsteinen.
0: Im 10. Jahrhundert, da sind dann die Gebeine des Burckhardt aus dem Dom hierhin übertragen worden.
1: Wie er gestorben ist, da verlieren sich die Spuren. Eine der Legenden erzählt, dass er seine Ämter niedergelegt hat, mit Mönchenmain abwärts gewandert ist, in eine Tropfsteinhöhle in Homburg am Main.
0: Man geht eigentlich zumindest in der, sagen wir mal, seriösen wissenschaftlichen Forschung davon aus, dass Burckhardt tatsächlich als Bischof in Würzburg gestorben ist.
1: Wir suchen weiter nach seinen Spuren, laufen zum Burckhardushaus, dem alten Bruderhof, in dem die Kiliansbrüder gewohnt, gelebt, gearbeitet haben sollen.
0: Hier wurde gelehrt und gelernt, hier wurden Bücher verfasst, also Handschriften, die heute noch existieren.
1: 70. Jubiläum feiert es, ist heute ein kubisches, kantiges, champagnerfarbenes Gebäude.
0: Ja, sicherlich ganz wesentlich auf Veranlassung des damaligen Bischofs Julius Döpfner einen völligen Neubau hier errichtet. Und zwar als Domschule, als Bildungsstätte des Bistums Würzburg.
1: Ganz zart sind sie heute nur noch, die Spuren, die Burckhardt in Würzburg gezeichnet hat, vor über 1000 Jahren. Und doch so bedeutend.

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2: Ich bin Angela Kress. Guten Morgen. Keine Koalitionen, keine gemeinsamen Beschlüsse, keine Zusammenarbeit. Gut die Hälfte der Menschen in Deutschland hält sogenannte Brandmauern in der Politik für richtig. In einer Umfrage für die Bild sprachen sich 53% dafür aus, 32% halten sie für falsch. Das CDU-Präsidium will heute und morgen die jüngsten Wahlschlappen aufarbeiten. Im Vorfeld wurde auch über den künftigen Kurs gegenüber der AfD diskutiert. US-Präsident Trump hat einen neuen Präsidenten für die Ukraine gefordert. Selenskyj habe vielfach die Gelegenheit gehabt, den Ukraine-Krieg zu beenden und sich dagegen entschieden, behauptete Trump. Jan-Christoph Freibort berichtet aus Washington.
3: Selenskyj, nicht Putin, soll sich gegen einen Frieden sperren und Selenskyj soll für die hohen Preise für Diesel verantwortlich sein. Der Preis für Diesel, der steigt vor allem wegen des Krieges im Iran, den Trump gemeinsam mit Israel begonnen hatte. Trumps Äußerungen sind nicht nur ein Rückschlag für die Menschen in der Ukraine, sondern auch für die Europäer, die den Druck auf Moskau erhöhen wollen.
2: UN-Generalsekretär Guterres hat sich zutiefst schockiert über den mutmaßlichen Houthi-Angriff auf den internationalen Flughafen in Riad in Saudi-Arabien gezeigt. Attacken auf Zivilisten und zivile Infrastruktur verstießen gegen das Völkerrecht. Sie müssten sofort eingestellt werden, forderte er. 12 Menschen wurden bei dem Angriff getötet, über 300 weitere verletzt. Im Streit um die Rentenreform gibt es noch keine Lösung, aber einen neuen Vorschlag. SPD-Fraktionschef Mirsch wäre für einen Rentengipfel. Es sei denkbar, die Fraktionen und möglicherweise auch die Ministerpräsidenten in den Prozess einzubeziehen, bevor es einen Kabinettsbeschluss gebe, sagte er der Zeit. Großer Knackpunkt, die abschlagsfreie Rente nach 45 Beitragsjahren. Viele in der SPD wollen daran festhalten, große Teile der Union nicht.
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5: Einen schönen guten Morgen. Wir starten rein in die zweite Stunde unserer Kirchensendung. Ich bin Markus Braun. Schön, dass ihr noch mit dabei seid. Und wie immer jetzt erstmal tolle Musik für einen perfekten Start in diesen Sonntag.

0: Wir sind noch mittendrin in der neuesten Ausgabe unseres Kirchenmagazins und jetzt kommen wir zu etwas, das ist schon relativ selten, aber tatsächlich so passiert. Und zwar eine katholische Pastoralreferentin wird evangelische Pfarrerin. Und zwar Raffaela Holzinger. Sie ist diesen Weg bereits 2023 gegangen und sie hat viele Jahre für das Bistum Würzburg gearbeitet und zwar zum Beispiel in den Landkreisen Haßberge, Würzburg, Bad Kissingen, Schweinfurt oder auch Main-Spessart. Und jetzt hat sie als evangelische Pfarrerin eine neue Stelle in Burg Kunststadt in Oberfranken angetreten und berichtet über ihren doch sehr, sehr spannenden Weg. Nach Oberfranken ist sie aber nicht alleine gekommen. Nein, zu Raffaela Holzinger gehören auch noch ihre Kinder und Magnus, der Familienhund. Und Kim Schmidt aus unserem Kirchenteam hat sie getroffen und mit ihr über ihren spannenden Weg gesprochen.
1: Wer das Pfarrhaus in Burg Kunststadt betritt, bekommt ziemlich schnell einen Vierbeiner zu sehen. Magnus ist knapp 9 Jahre alt und lebt jetzt mit Raffaela Holzinger im Burgkunststadter Pfarrhaus.
2: Magnus hat ähnlich wie mein Dienstgewand, der Talar mit Bäffchen, ein schwarzes Fell und vorne eine weiße Brust. Und deshalb, nachdem ich öfters gefragt wurde, wo der Herr Pfarrer ist, habe ich halt irgendwann dann mal gesagt, das ist er. Der Magnus.
1: Ein bisschen Unterstützung beim Ankommen kann schließlich nicht schaden. Denn Raffaela Holzinger startet hier nach einer ziemlich langen Vakanz.
2: Es war ja jetzt für die Burg Kunststadt doch eine lange Zeit, knapp 1,75 Jahre, wo sie ohne Pfarrer, Pfarrerin waren. Und jetzt einfach mal zu schauen, was ist da, wo schlägt das Herz, welche Sehnsüchte sind da und dann einfach zu sehen, was brauchen die Menschen hier und wie könnte man gemeinsam

0: Gemeindeleben weiterhin gut gestalten.
1: Konkrete Pläne hat sie deshalb erstmal gar nicht in der Schublade. Sie will zuhören und herausfinden, was die Menschen vor Ort bewegt.
0: Also als erstes möchte ich die Menschen hier kennenlernen, wie sie ticken, was sie brauchen, welche Wünsche, Vorstellungen da sind.
1: Und dieser Neuanfang ist für Raffaela Holzinger nicht der erste in ihrer kirchlichen Laufbahn. Denn ursprünglich war sie katholisch. Vor einigen Jahren wechselte sie zur evangelischen Kirche.
0: Weil ich einfach gemerkt habe, ich bin unheimlich gern Seelsorgerin. Mir hat der Beruf als Pastoralreferentin richtig Spaß gemacht. Aber ich habe gemerkt, ich kann verschiedene Ansichten oder Vorgaben der katholischen Kirche nicht erfüllen und möchte sie auch nicht erfüllen und habe einfach ein anderes Bild von Kirche und von Seelsorge.
1: Der entscheidende Hinweis kam dann von einem evangelischen Kollegen.
0: Dann mit der Beschäftigung habe ich einfach gemerkt, eigentlich bist du schon im Geiste viel länger evangelisch, weil dein Kirchenverständnis und dein Amtsverständnis einfach dementsprechend, was evangelisch-lutherische Kirche ausmacht. Und so bin ich hier gelandet.
1: Jetzt also in Burgkunstadt. Und vielleicht zeigt sich erst mit der Zeit, was aus diesem neuen Anfang entsteht. Einen Wunsch hat Raffaela Holzinger für sich und ihre Gemeinde aber schon.
0: Die passt zu uns.
1: Worte, die die Menschen in Burgkunstadt in einem Jahr über ihre neue Pfarrerin sagen sollen. Bis dahin gibt es einiges kennenzulernen für Raffaela Holzinger, genauso wie für die Gemeinde. Und Magnus, der hat seinen Platz im Pfarrhaus offenbar längst gefunden.

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0: So klingt der Sonntagmorgen mit der neuesten Ausgabe unseres Kirchenmagazins Kreuz und Quer. Und jetzt schauen wir zu diesem Thema, denn jedes Jahr am 2. Oktober ist die Nacht der offenen Kirchen in Würzburg. Und das bedeutet, 22 Kirchorte können kostenlos besichtigt werden. Das war auch in diesem Jahr wieder möglich. Und überall gab es entsprechendes Programm dazu. Und mittendrin war auch unsere Reporterin Annalena Ilz. Und was sie da erlebt hat, das will sie uns heute selber nochmal verraten.
1: Eine unauffällige Gasse in Würzburg. Ein unscheinbares Wohnhaus, gegenüber die Zufahrt zu einem Parkhaus, mitten in der Altstadt. Und in diesem Wohnhaus versteckt sich die griechisch-orthodoxe Kirche, drei heilige Hierarchen. Besucherinnen und Besucher der Nacht der offenen Kirchen haben die Möglichkeit, mal in diese Kirche hineinzuschauen und die Gebete kennenzulernen. Gelegenheiten wie diese machen die Nacht der offenen Kirchen zu etwas Besonderem. Auch die sonst verschlossene Schönbornkapelle war für eine Führung geöffnet. Allerdings gab es nur 60 Plätze. Der Andrang war entsprechend groß. Was reizt die Besucher an der Nacht der offenen Kirchen?
2: Ich finde es sehr schön, dass man in die verschiedenen Kirchen reinschauen kann. Auch die verschiedenen musikalischen Akzente finde ich gut. Man kriegt ja auch viel verschiedene Konzerte und Musikrichtungen dadurch präsentiert, die auch in der Kirchenmusik nicht immer vertreten sind, in der klassischen Messfeier beispielsweise. Genau, das finde ich schon recht ansprechend.
3: Das ist ein schönes Format. Die Musik finde ich toll, das Angebot von Gospel über neue geistliche Lieder, ist alles was dabei.
4: Wir sind hier ein bisschen reingestolpert und ich liebe es, wir sind an Weihnachten immer im Dom aus Tradition und haben jetzt mal Ecken gesehen vom Dom und von der Schönbornkapelle, die ich nicht kannte.
5: Sehr interessant. Ich finde das Konzept ganz wichtig, dass man mal in die Kirchen gehen kann, in die verschiedenen. Manche kennt man gar nicht so richtig. Das ganze Programm ist sehr stark zusammenhängend. Das wäre schöner, wenn man das ein bisschen auseinanderziehen könnte, wenn man noch mehr Konzerte oder noch mehr Sachen auch hintereinander hören könnte. Es laufen so viel gleichzeitig ab, sodass man sich immer entscheiden muss für das eine oder das andere.
1: Obwohl es die Nacht der offenen Kirchen schon seit 2007 gibt, gibt es immer wieder Neuerungen. In diesem Jahr haben zum ersten Mal die Vineyard-Gemeinde und die russisch-orthodoxe Gemeinde die Türen ihrer Gotteshäuser geöffnet.

0: Die Besucherinnen und Besucher hatten ganz unterschiedliche Highlights.
1: Panetz im Mutterhausareal fand ich jetzt das Konzert ziemlich gut, ja. Das hat mich angesprochen.
2: Für mich war es der Gospelchor in der Deutscherskirche.
3: Für mich auch, ja. Aber die Orgel jetzt hier nochmal zum Abschluss im Dom war auch beeindruckend. Mal die ganzen, alle Register gezogen worden.
0: Die Koordination der Nacht der offenen Kirchen übernehmen die katholische Gemeindereferentin Alexandra Eck und die evangelische Pfarrerin Tanja Vincent. Beide waren zufrieden mit dem Abend. Pfarrerin Tanja Vincent zieht Bilanz.
4: Ganz viele unterschiedliche Menschen kommen, sind neugierig auf das, was sie sehen, freuen sich, dass sie in Kirchen kommen, die sonst nicht offen sind. Freuen sich über Kirchen, die bisher noch nie offen waren dafür. Da denke ich an die orthodoxen Kirchen zum Beispiel oder auch an die Vineyard.
0: Alexandra Eck ergänzt.
5: Die Atmosphäre in dieser Nacht ist immer besonders schön. Wir hatten einen, wie so oft, lauen Sommerabend, Spätsommerabend. Es waren viele Menschen in der Stadt und in vielen Kirchen war viel los. Ganz schöne Atmosphäre.
6: Herzlichen Dank, Annalena, für diesen Beitrag. Und nächstes Jahr findet die Nacht der offenen Kirchen natürlich auch wieder statt. Dann übrigens schon zum 20. Mal, wie immer dann auch am 2. Oktober 2027. Also freuen wir uns auf das kommende Jahr.

Das ist unser Sonntag mit Kreuz und Quer. Schön, dass ihr mit dabei seid. Und jetzt zum Schluss gibt es natürlich auch wieder einen interessanten Veranstaltungshinweis. Und da gucken wir jetzt mal auf den Volkersberg in den Landkreis Bad Kissingen. Denn hier gibt es am Dienstagabend um 19 Uhr einen Vortrag mit dem Titel Näher als man denkt, die extreme Rechte in Unterfranken. Und zu Gast ist dann der Verein BUD Bayern. Und die Abkürzung steht für Beratung, Unterstützung, Dokumentation für Opfer rechtsextremer Gewalt. Und um was geht's hier? Naja, es geht um überregionale Trends, aber vor allem auch um die Region Unterfranken. Und dabei werden lokale Strukturen und Akteure betrachtet, aber außerdem berichtet die Beratungsstelle auch, wie sich rechte Ideologien vor Ort verankern. Die Veranstaltung, die ist kostenlos, allerdings nur nach vorheriger Anmeldung. Und anmelden könnt ihr euch ganz entspannt unter info@volkersberg.de. Und weitere Infos zum Vortrag, damit ihr euch gut vorbereiten könnt, gibt es auf der Website der Stadt Bad Brückenau, und zwar unter bad-brückenau.de, Brückenau mit UE geschrieben. Und das war schon wieder mit der neuesten Ausgabe unseres Kirchenmagazins Kreuz und Quer. Ich bin Markus Braun und wünsche euch jetzt einen schönen Restsonntag und dann bis zum nächsten Mal. Hier bei uns bei Kreuz und Quer.

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1: Ich bin Angela Kress. Wer gegen eine Asylentscheidung klagt, also beispielsweise einen abgelehnten Antrag, muss wieder länger auf eine Entscheidung warten. Die Verfahren vor deutschen Gerichten dauern inzwischen im Schnitt mehr als 15 Monate. Fabian Schaffer mit den Einzelheiten.
2: 15,3 Monate dauert ein Asylklageverfahren aktuell im Schnitt. Das ist rund ein Monat länger als im vergangenen Jahr. Zuvor waren die Verfahren 4 Jahre lang immer kürzer geworden. Ein Grund für die längere Verfahrensdauer ist die Zunahme der Zahl der Asylklagen. Besonders lange dauert es in Sachsen und Niedersachsen mit rund 20 Monaten. Deutlich schneller geht es in Bayern. Hier entscheiden die Gerichte im Schnitt nach knapp 11 Monaten.
1: Ausgetrocknete Flüsse, schlechte Ernten. Was wir hier im Sommer gesehen haben, trifft Menschen in Krisen- und Kriegsgebieten noch viel härter. Darauf hat Bundespräsident Steinmeier in einer Ansprache zur Woche der Welthungerhilfe hingewiesen. Menschen in armen Regionen litten besonders unter Ernteausfällen. Als positives Beispiel nannte er ein Projekt in der Zentralafrikanischen Republik. Dort sei es gelungen, widerstandsfähige Samen anzubauen und zu verkaufen. 3 verlorene Landtagswahlen, Umfragewerte unter 20% und ein deutlich angeschlagener Kanzler Merz. Die CDU sucht heute und morgen bei einer Führungsklausur nach Wegen aus ihrer tiefen Krise. Auslöser für das Treffen war, dass die CDU Ende September in Mecklenburg-Vorpommern erstmals aus einem Landtag geflogen war. Zum Abschluss der Frankfurter Buchmesse wird der Friedenspreis des deutschen Buchhandels überreicht. Er geht in diesem Jahr an den französisch-britischen Juristen und Autor Philippe Sands. Er trete unermüdlich für Menschenrechte ein, hieß es zur Begründung. Der Friedenspreis ist einer der bedeutendsten Kulturpreise Deutschlands.
3: Das waren die News. 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
3: Aktuell hat es 12 Grad draußen. Heute Morgen war es noch leicht bewölkt und neblig. Vereinzelt fällt heute auch Regen. Tagsüber kommt aber die Sonne auch wieder mit raus und die Temperaturen steigen auf bis zu 15 Grad. Morgen scheint die Sonne auch weiterhin ein bisschen mehr. Dienstag und Freitag erwartet uns dann ein Mix aus Wolken, Nebel und Sonne. Ein richtiges Herbstwetter kommt da auf uns zu.
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3: Grüße auf die Straßen und einmal Vorsicht auf der A3 Würzburg Richtung Frankfurt. Zwischen Dreieck Würzburg West und Helmstadt ist Gefahr durch Gegenstände auf dem linken Fahrstreifen und Kräfte zur Störungsbeseitigung sind unterwegs. Außerdem auf der B8 Würzburg-Kitzingen ist in beiden Fahrtrichtungen gesperrt wegen Bauarbeiten. Die Unterführung der A7 ist auch gesperrt bis Montagmorgen noch 6 Uhr. Die Umleitung Richtung Würzburg über das Autobahnkreuz Biebelried und in Richtung Kitzingen über den Main-Franken-Park ist möglich. Außerdem wird geblitzt. Einmal auf der B8 Rossbrunn Richtung Uettingen. Da steht ein mobiler Blitzanhänger. Und in Schweinfurt in der Ernst-Sachs-Straße und in der Henneberg-Straße wird auch geblitzt. Einmal stadteinwärts. Kommt alle gut an euer Ziel und gute Fahrt.
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3: Ich wünsche euch einen wunderschönen Sonntagmorgen.

0: Und damit einen wunderschönen guten Morgen am Sonntag, dem 11.10. Gestern war Samstag und es wurde das Jugendwort 2026 bekannt gegeben. Die Top 3 waren Crash Out, also ein Nervenzusammenbruch, Peak, das bedeutet, jemand ist in einer bestimmten Sache besonders gut und ragt heraus. Und das letzte Wort und der Gewinner 2026 ist Ragebait. Das Wort wird benutzt, wenn man etwas tut, um absichtlich Wut oder Empörung bei seinen Mitmenschen auszulösen. Mal sehen, ob sich das Wort so schön in unseren Alltag integriert, wie zum Beispiel, ja, cool oder so. Das waren ja auch mal Jugendwörter alles. Wir haben euch mal gefragt, welche Wörter bei euch früher so aufgekommen sind, die mittlerweile ganz normal im Alltag mit dabei sind.
1: Cool, krass, affengeil. Ja, oder geil überhaupt war so ein Wort.
2: Das fetzt.
3: Wohl Bock, glaube ich.
4: Wenn zum Beispiel jemand sagt, da drüben ist jemand. Da zum Beispiel früher auf dem Land hat man gesagt, der Dahnt. Der Dahnt ist jemand.
5: Cool.
6: Cool ist damals bei uns aufgekommen.
7: Geil. Geil war immer gut. Ist heute auch noch, oder?
8: Geil. Geil. Krass und cool.
9: Also ich weiß, als ich früher mal krass gesagt habe, andauernd als Jugendlicher, hat mich mein Onkel ein bisschen dafür ausgelacht, weil er das nicht gewohnt war, dass man das andauernd sagt.
0: Ja, und jetzt ist es ganz normal. Vielleicht heißt es ja auch bald nicht mehr, Mensch, ärger dich nicht, sondern dann spielen wir alle eine Runde, Mensch, lass dich nicht ragebaiten.

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0: Ein Klassiker am Sonntagvormittag. Und falls ihr euch letzte Woche gewundert haben solltet, warum so viele junge Menschen und neue Gesichter auf den Straßen unterwegs sind, letzten Donnerstag hat für über 2800 Erstis das neue Semester an der THWS angefangen. Insgesamt studieren in Würzburg und Schweinfurt rund 9300 Menschen und rund zwei Drittel davon in Würzburg und ein Drittel in Schweinfurt. Franzi, was sind denn so die beliebtesten Studiengänge gerade?
1: Im Moment kann man noch gar nicht so genau sagen, was denn jetzt der beliebteste Studiengang ist, einfach weil die Einschreibungen noch laufen. Aber was man sagen kann, Betriebswirtschaft, soziale Arbeit und Informationsdesign sind sehr beliebt. Auch spezialisiertere Studiengänge wie Business Analytics, Management im Gesundheitswesen oder E-Commerce kommen sehr gut an. Neu sind in diesem Semester unter anderem ein englischsprachiger Online-Bachelor sowie zwei neue englischsprachige Studiengänge am Schweinfurter Campus. Neues Studium, neue Freunde, vielleicht auch neue Stadt. Dafür ist die erste Woche, die gerade war, da, um einfach alles mal ein bisschen kennenzulernen. Von Kneipentour bis Stadtrallye oder ganz andere Aktivitäten, da war auf jeden Fall für alle was dabei. Die Hochschule hat ja jetzt schon angefangen und auch für die Uni-Studenten geht es ab Montag wieder los. Da ist nämlich auch Vorlesungsbeginn an der Uni.
0: Also werden wir auch weiterhin neue und vor allem junge Gesichter auf den Straßen sehen. Aber ist ja auch schön. Wir wünschen allen Erstis da draußen einen wundervollen Start ins neue Studium.

Katy Perry hier bei eurem Heimvorteil. Wir begleiten euch gut durch den Sonntagvormittag und schauen gemeinsam mit euch zurück, was die Woche denn so los war in der Gong-Welt. Der Gong-Vereinsvorteil ist ja unter anderem zu Ende gegangen diese Woche und das mit mega, mega starken Zahlen. Anfang Oktober hat das Ganze ja angefangen. Da konntet ihr euch mit eurem Verein bei uns anmelden, euer Wunschprojekt vorstellen und nicht mal 10 Tage später kamen schon fast 60.000 Euro Spenden für die 5 finalen Vereine zusammen. Ja, absolut krass. Und erst haben die Finalisten Bargeld gesammelt im Riesensparschwein und dann bei der letzten Challenge, dem 24-Stunden-Spendenmarathon, kamen schließlich nochmal fast 26.000 Euro zusammen. Also echt Wahnsinn, was da zusammengegangen ist. Gewonnen hat am Ende natürlich jeder Verein, weil alle haben gespendet, alle können ihre Projekte jetzt mit ein bisschen Geld voranbringen. Und auf Platz 1 mit den meisten Spenden hat es der erste FC Eibelstadt geschafft, auch wenn es ganz knapp war. Trotzdem, Eibelstadt kann sich jetzt mit 25.900 Euro auf den Vereinsbus freuen, den sie sich mit dem Geld kaufen wollen. Und gefeiert wird auch auf der Gong-Vereinsparty nächste Woche Mittwoch mit dem Gong-Stargast Nico Santos. Also ja, mit diesen Worten sage ich nochmal herzlichen Glückwunsch an den ersten FC Eibelstadt und natürlich auch danke an alle anderen Vereine, die mit am Start waren und so immense Zahlen zusammengebracht haben.

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1: Ich bin Angela Kress. Nachdem US-Präsident Trump ja einen neuen Präsidenten für die Ukraine gefordert hat, bekommt Zelensky Rückendeckung aus der eigenen Regierung. Außenminister Sibiha schrieb auf X, Zelensky habe die Unterstützung des Volkes. Trump hatte behauptet, Zelensky habe vielfach die Gelegenheit gehabt, den Ukraine-Krieg zu beenden und sich dagegen entschieden.

0: entschieden. Derweil hat Russland die ukrainische Hauptstadt Kiew auch am Abend beschossen. Gut die Hälfte der Menschen in Deutschland hält sogenannte Brandmauern in der Politik für richtig. Insgesamt 53% sprachen sich in einer Umfrage für die Bild grundsätzlich für solche Selbstverpflichtungen aus. Knapp jeder Dritte hält sie dagegen für falsch. Ursula Winkler berichtet.
1: Die Befragten sind gespalten. Jeder Zweite findet politische Brandmauern richtig, aber gegen wen? Jeder Sechste will sie nach links und rechts. Jeder Vierte nur gegen die AfD, jeder Achte nur gegen die Linke. Die CDU will nun bei einer Präsidiumsklausur ihre jüngsten Wahlschlappen aufarbeiten. Dort könnte die Brandmauer zur AfD ein Thema werden.
0: Dem Chef der Deutschen Bank Sewing gehen die Reformen in Deutschland nicht schnell genug. In der Bild am Sonntag warnte er mit Blick auf die Rentenreform außerdem davor, die Pläne zu verwässern. SPD-Fraktionschef Mirsch hatte in einem Interview einen Rentengipfel vorgeschlagen mit den Fraktionen und möglicherweise den Ministerpräsidenten. Gestritten wird vor allem über eine mögliche Abschaffung der abschlagsfreien Rente nach 45 Beitragsjahren. Heute wird in der Fußball-Bundesliga der 5. Spieltag abgeschlossen. Ab 15.30 Uhr hat Köln im Rhein-Derby Gladbach zu Gast. Die Borussen haben aus den ersten 4 Spieltagen noch keinen Punkt mitgenommen und sind Tabellenletzter. Um 17.30 Uhr empfängt dann noch Freiburg Schalke.
2: Das waren die News. 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
2: Es hat fast 13 Grad draußen aktuell. Tagsüber kommt heute die Sonne raus bei Temperaturen, die bis zu 15 Grad hochgehen. Morgen scheint die Sonne sogar noch ein bisschen mehr. Am Dienstag bis Freitag erwartet uns dann aber wieder ein herbstlicher Mix aus Wolken, Nebel und aus Sonne.
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2: Grüße auf die Straßen und einmal Vorsicht. Es wird geblitzt auf der B303 Schweinfurt. Höhe Niederwehren, Stadt auswärts steht ein Blitzer, genauso wie bei der B8 Rossbrunn Richtung Uettingen und in Schweinfurt in der Ernst-Sachs-Straße und in der Henneberg-Straße Stadt einwärts. Seid vorsichtig und lasst euch nicht blitzen. Gute Fahrt wünsche ich euch.
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2: Wunderschönen Sonntag und viel Spaß mit Topic und Becky G mit

0: einer eurer meistgelikten Hits hier im Gong-Programm am Sonntagvormittag. Und wir schauen mal gemeinsam, was so geht in der Region.
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0: Falls ihr gestern nicht mehr zum Einkaufen gekommen seid, ist das gar kein Problem. In Schweinfurt ist heute verkaufsoffener Sonntag. Von 13 bis 18 Uhr haben die Geschäfte und Schweinfurter Händler geöffnet. Und danach könnt ihr direkt noch auf dem Erntedankmarkt auf dem Marktplatz vorbeischauen. Außerdem findet heute auf der Salzburg in Bad Neustadt an der Saale noch die Salzburg Histories statt. Das Mittelalterfest für Groß und Klein von 10 bis 18 Uhr. Am Flugplatz in Hettstadt könnt ihr heute außerdem den Wind gleich mal ausnutzen und eure Drachen steigen lassen beim traditionellen Drachenfliegen mit Kaffee, Kuchen, Bratwürste und Drinks von 11 bis 17 Uhr heute. Und in Bolzhausen ist heute außerdem das Kaiserschmarrnfest beim Brückenbaron inklusive Live-Kochstation. Um 12 geht's da los und es geht bis 20 Uhr heute Abend. Ich wünsche euch allen einen schönen Sonntag, ganz gleich, wo es für euch hingeht heute.
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0: Jeder von uns kennt es, zumindest die unter euch, die sich regelmäßig die Nachrichten anschauen oder anhören. Manchmal denkt man sich, wie kann sowas denn eigentlich passieren? Diese Woche gab es auch zwei so kuriose Fälle bzw. Unfälle. Franzi, was ist denn da los gewesen?
1: Ja, da waren die Woche wirklich Unfälle dabei, da musste man zweimal hinhören. Ein Auto fährt in ein Schaufenster zum Beispiel, und zwar

In eines, das uns vermutlich allen bekannt ist, das Schaufenster vom Möbelhaus XXL Lutz in Würzburg. Eine 24-jährige Autofahrerin wollte abbiegen, kam aber von der Straße ab und fuhr direkt in das Gebäude. Verletzt wurde zum Glück keiner, das Möbelhaus hatte auch noch geschlossen. Warum der Frau das Abbiegen nicht gelungen ist, fand die Polizei dann

0: 5 Tiere überlebten den Zusammenstoß leider nicht. Der Fahrer blieb aber zum Glück unverletzt. Und ja, danach musste die Straße erstmal wegen starker Verschmutzung gesperrt und dann gereinigt werden.
1: Also ja, muss man wirklich zweimal hinhören. Ein Bild von dem Auto im Schaufenster könnt ihr euch auch nochmal auf unserer Webseite anschauen, falls euch das interessiert. Gut, dass da nichts weiter passiert ist.

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1: Ich bin Angela Kress. Als Terrorakt gegen Saudi-Arabien und die zivile Luftfahrt hat Außenminister Wadefuhl den Angriff auf den Flughafen in der saudi-arabischen Hauptstadt Riad bezeichnet. Bei der Attacke gestern wurden mindestens 12 Menschen getötet und über 300 weitere verletzt. Das von Saudi-Arabien angeführte Militärbündnis machte die mit dem Iran verbündete Houthi-Miliz für die Attacke auf den Flughafen verantwortlich. Bundesbildungsministerin Prien hat US-Präsident Trump wegen dessen Forderung nach einem neuen ukrainischen Präsidenten scharf kritisiert. Für ein paar Liter Diesel, was für ein moralischer Bankrott, schrieb sie. Auch aus der ukrainischen Regierung kommt Unterstützung für Selenskyj, berichtet Katharina Schröder.
2: Das ukrainische Volk habe das Recht, selbst zu entscheiden, schrieb Außenminister Andriy Sybiha auf X. Äußerungen aus dem Ausland bestätigten nur, dass Selenskyj seine Aufgabe gut erfülle. Er verdiene Unterstützung, sagte der Minister. Das geltende Kriegsrecht in der Ukraine verbietet Wahlen in Kriegszeiten. Begonnen hatte den Krieg Russland.
1: Nach Jahren der Beschleunigung dauern Klageverfahren zu Asylentscheidungen mittlerweile wieder länger. Gut 15 Monate sind es im Schnitt aktuell und damit ein Monat mehr als im vergangenen Jahr. Hintergrund ist die höhere Zahl an Asylklagen insgesamt und auch die Herkunftsländer und wie schwierig damit Entscheidungen sind, spielt eine Rolle. In Rom sorgen Golfkarts gerade für Ärger, weil es immer mehr werden. Schätzungen zufolge sind etwa 400 der Fahrzeuge in der italienischen Stadt unterwegs und befördern Touristen. Taxifahrer und Mieter

0: Mietwagenanbieter sind sauer und sprechen mindestens von einer rechtlichen Grauzone. Medienberichten zufolge wurden im September Bußgelder von insgesamt 38.000 Euro verhängt, etwa weil Genehmigungen fehlten.
1: Das waren die News. 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
1: 12 Grad hat es gerade draußen. Heute kommt über den Tag die Sonne nochmal raus mit Temperaturen bis zu 15 Grad. Und morgen scheint die Sonne auch sogar ein bisschen mehr als heute. Dienstag bis Freitag erwartet uns dann ein Herbst-Sommer-Mix aus Wolkennebel und Sonne. Ich wünsche euch einen schönen Tag heute bei dem Wetter.
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1: Und damit Grüße auf die Straßen und einmal Vorsicht auf der A7 Würzburg Richtung Fulda. Zwischen Dreieck Schweinfurt-Werneck und Wasserlosen ist der Standstreifen gesperrt wegen einem defekten PKW. Und dann wird noch geblitzt. Einmal auf der B303 in Schweinfurt, Höhe Niederwern statt auswärts. Auf der B8 Rossbrunn Richtung Uettingen, da steht der mobile Blitzeranhänger immer noch. Und in Schweinfurt einmal in der Ernst-Zachs-Straße und in der Hennebergstraße statt einwärts. Ich wünsche euch allen eine gute Fahrt, kommt sicher an euer Ziel.
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1: Einen wunderschönen Sonntag wünsche ich euch und viel Spaß mit dem nächsten Song, Kamerad.

0: Mark Forster mit seinem neuen Song Cool. Da kann man nichts sagen, der Text macht gute Laune und er hat eine tolle Message. Cool von Mark Forster. Und was auch cool ist, Bombenübergang, ist, dass heute der letzte Tag der Salzburger Histories in Bad Neustadt noch stattfindet. Falls ihr auch Mittelalter-Fans seid und Bock habt, da mal hinzuschauen. Wir haben mal beim Veranstalter Marco Boche für euch nachgefragt, was erwartet uns denn so auf den Salzburg Histories?
1: Unsere Gäste erwartet auf der Salzburg natürlich eine wunderschöne geschichtsträchtige Kulisse. Und dazu kommt unser authentischer historischer Markt mit Lager, Händlern, vorführendes Handwerk, Musik und Showkämpfe. Und uns ist besonders wichtig, dass unsere Gäste in eine andere Zeit versetzt werden und sich in dieser Atmosphäre besonders wohlfühlen.
0: Ja, und auch wenn das Mittelalter natürlich sehr brutal war, haben wir mal nachgefragt, ist das auch was für Kinder, das Ganze?
1: Absolut. Wir haben ganz bewusst einen sehr familien- und kinderfreundlichen Markt geplant. Die Kinder können bei uns nicht nur zuschauen, sondern selbst mitmachen. Beim Kinderritterturnier, Kinder Armbrust schießen, Kinder schminken oder auch im Märchenzelt zuhören, sowie die Erwachsenen ebenfalls. Und die familienfreundlichen Showkämpfe sind hier auch nicht zu vergessen. Und danach kann man wunderschön im Badezuber sich wieder sauber machen. Also bei uns ist für jeden etwas dabei.
0: Ja, geil. Vielen Dank, Marco, für die vielen Infos. Und wer jetzt Lust bekommen hat, mal hinzuschauen, dann könnt ihr die Pferde satteln und losreiten, weil bis 18 Uhr geht der Salzburger History noch. Einfach mal vorbeischauen.

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2: 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Ist eigentlich schön, weil Wut ist viel Information in kurzer Zeit.
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Some kind of high. Hier bei eurem Heimvorteil am Sonntagmittag ist es schon. Und gestern am Samstag, da ist was ganz Besonderes passiert. Das Jugendwort 2026 wurde bekannt gegeben.

gegeben. Die Top 3 waren ja Crash Out, das heißt so viel wie Nervenzusammenbruch haben, Peak, was so viel heißt wie in einer Sache besonders gut sein oder herausragen, und das letzte Wort und der Gewinner gestern, Rage Bait. Das Wort wird benutzt, wenn man etwas tut, um absichtlich Wut oder Empörung bei seinen Mitmenschen auszulösen.

0: Ja, so Wörter wie cool oder krass, die kannten dann unsere Eltern und Großeltern nicht und mittlerweile benutzt sie eigentlich jeder. Ja, wir haben Unterschiede in unseren Eltern und in unseren Generationen und trotzdem, ja, passiert das, dass irgendwann das alles doch normal ist. Und man darf ja auch nicht immer nur über die Jugend schimpfen. Wir haben euch mal gefragt, was ist denn das Tolle an der Jugend?
1: Dass es viele gibt, die sehr ehrgeizig sind, das bewundere ich.
2: Dass sie sich politisch engagieren.
3: Dass die Jugend Dinge nicht so plant und Dinge auf sich zukommen lässt und einfach macht und ausprobiert.
4: Dass die eigentlich nur das machen, was sie wollen und sich nichts aufzwingen lassen und ihr Leben leben. Das finde ich gut.
5: So freundlich sind, wenn sie einen grüßen oder aufstehen oder so. Das finde ich toll.
6: Dass sie ehrlicher sind.
7: Ich finde sie alle toll. Also die meisten, sagen wir es mal so.
0: Ja, schau, ist doch nicht alles schlecht und daran darf man sich schon auch immer mal wieder dran erinnern.

Purple Disco Machine. Und damit verabschiede ich mich. Der Sonntag mit mir ist soweit zumindest vorbei, aber es geht natürlich hier schön weiter mit der Barbara Radio Show. Ja, ich wünsche euch noch einen wunderschönen Tag und morgen einen phänomenalen Start in die neue Woche. Genießt das Herbstwetter, schaut euch ein paar gute Filme an und ja, macht euch einen Tee und heißt den Herbst willkommen. Wir hören uns nächste Woche Sonntag wieder. Ich freue mich drauf. Bis dahin, haltet die Ohren steif. Bis dann.

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1: Ich bin Angela Kress. Gut die Hälfte der Menschen in Deutschland hält sogenannte Brandmauern in der Politik für richtig. Insgesamt 53% sprachen sich in einer Umfrage für die Bild grundsätzlich für solche Selbstverpflichtungen aus. Knapp jeder Dritte hält sie dagegen für falsch. Ursula Winkler berichtet.
2: Die Befragten sind gespalten. Jeder Zweite findet politische Brandmauern richtig, aber gegen wen? Jeder Sechste will sie nach links und rechts. Jeder Vierte nur gegen die AfD, jeder Achte nur gegen die Linke. Die CDU will nun bei einer Präsidiumsklausur ihre jüngsten Wahlschlappen aufarbeiten. Dort könnte die Brandmauer zur AfD ein Thema werden.
1: Noch ein Rentengipfel. Unionsfraktionsvize Winkel sagt Nein und weist damit einen Vorschlag von SPD-Fraktionschef Miersch zurück. Es mache keinen Sinn, nach der Rentenkommission und der politischen Einigung nun neue Akteure einzusetzen. Miersch hatte vorgeschlagen, die Fraktionen und eventuell Ministerpräsidenten bei einem Gipfel einzubinden. Es gab eine politische Einigung zum geplanten Rentenpaket und Arbeitsministerin Baas arbeitet gerade an einem Gesetzentwurf. Sowohl aus der SPD als auch aus der Union gibt es aber nach wie vor Zweifel. Auf dem Weg nach Jemen ist ein Boot mit Migranten aus Djibouti verunglückt. Mindestens 109 Migranten sind ums Leben gekommen. Mehr als 116 Passagiere werden noch vermisst. UN-Angaben zufolge kenterte das Boot. Details sind noch nicht bekannt. Papst Leo muss operiert werden. Bei seinem Sonntagsgebet sagte der 71-Jährige, dass bei ihm ein, Zitat, Knoten in der Lunge entdeckt worden sei. Er befinde sich im Anfangsstadium, so das Oberhaupt der katholischen Kirche, weiter.
3: Das waren die News. 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
0: Aktuell hat es 12 Grad draußen. Heute wechselt sich am Himmel Wolken und Sonne mit vereinzelten Schauern ab. Die Höchstwerte liegen bei 12 bis 15 Grad. Am Abend klart der Himmel auf und es folgt eine sternenklare Nacht. Die Temperaturen sinken auf 6 bis 2 Grad. Morgen dann Nebel und Sonne. Am Dienstag ist teilweise Regen gemeldet. Und am Mittwoch lockern sich die Wolken dann langsam wieder auf.
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0: Und damit Grüße auf die Straßen und einmal Vorsicht auf der A3 Frankfurt Richtung Würzburg zwischen Wertheim, Lenkfurt und Helmstadt. Gefahr durch Gegenstände auf der Fahrbahn. Und es wird geblitzt auf der A7 Abfahrt Kitzingen. Da steht der Blitzer in der Baustelle bei der 80er-Zone. Außerdem auf der B303 Schweinfurt Höhe Niederwern statt auswärts. Auf der B8 Rossbrunn Richtung Uettingen steht ein mobiler Blitzeranhänger. Und in Schweinfurt wird einmal in der Ernst-Sachs-Straße geblitzt und in der Hennebergstraße statt einwärts. Ich wünsche euch allen eine gute Fahrt und jetzt ganz viel Spaß mit der guten Barbara bei der Barbara Radioshow.
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3: Ich wünsche euch ein spitzenmäßiges Wochenende. Heute kommt ein ganz außergewöhnlicher Mann zu uns in die Show. Ein Mann, der Psychologie erklären kann, so dass man nicht das Gefühl hat, man sitzt in irgendeinem langweiligen Uniseminar. Er macht das auf den ganz, ganz großen Bühnen. Und er hat bei Günther Jauch, und so ging seine Karriere los, 1 Million Euro gewonnen. Die Rede ist von Dr. Leon Winscheid. Dazu gibt's später mehr. Der ist im großen Promi-Interview. Aber vorher reden wir noch über den Fototrend der Gen Z. Ich sag mal so, früher wusste man ja auf Fotos nicht wohin mit den Händen, heute weiß man es sehr genau. Mehr dazu gibt's gleich hier bei mir, aber jetzt starten wir erstmal mit Musik.

Ihr Lieben, schön, dass ihr heute eingeschaltet habt. Und es ist wie immer mal wieder so, dass die Babsi euch mit den entsprechenden Service-Nachrichten versorgt. Ich habe mich wieder mal ein bisschen umgeguckt, natürlich in den sozialen Medien, und bin da auf einen ganz, ganz neuen Trend gestoßen. Und dieser Trend heißt Breastrest. Breastrest. Breastrest heißt Brustruhe sozusagen und hat mit Folgendem zu tun. Man weiß ja auf Fotos manchmal nicht, wohin mit den Händen. Ja, oft ist ja so, jemand macht ein Foto von einem und man denkt sich, was mache ich denn mit diesen Armen? Hängen die da immer so komisch rum? Ja, wo habe ich die denn sonst so, wenn ich nicht fotografiert werde? Und um diese, sage ich jetzt mal, Unsicherheit zu überspielen, ist jetzt gerade von Vorreitern wie Zendaya oder, keine Ahnung hier, Kylie Jenner und so, ist jetzt Erleichterung erfunden worden. Und zwar restet man die Hände einfach auf der Breast. Deswegen heißt es Rest, Breast, Breast, Rest. Also man legt die Hände einfach so auf die Brust, was jetzt, ich sag mal, mit einer jungen Hand gut aussieht. Ja, da sieht es so aus, wie als wollte man so sagen, moi, ich, ja. Aber bei mir geht es schon in Richtung Gicht. Also da denkt man schon, oh, oh, da ist eine Verformung irgendwie im Gange. Ich weiß jetzt nicht genau, warum man das so macht, aber wenn es die Kylie Jenner macht, die Hailey Bieber macht, die Selena Gomez macht und auch diese Dua Lipa, ja, dann würde ich es an eurer Stelle jetzt auch mal machen, weil sonst seid ihr die Letzten, die ihre Hände nicht auf der Breast resten, und dann I see black for you, okay? Also insofern, super gut, ihr habt's gehört, jetzt wisst ihr, was zu tun ist, und während ihr euch jetzt die Hände so ein bisschen, ja, sieht ein bisschen komisch aus, aber egal, ist ein Trend, auf die Brust legt, einfach dranbleiben, weil gleich gibt's Hörerpost.

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schönes Wochenende. Wir sind zurück. Es gibt Hörerpost. Wir haben ja so viele Zuschriften wieder bekommen. Also Mails ist ja alles. Mails, ja. Das sind ja keine Zuschriften. Das ist ja nicht wie früher bei der Kelly Family, wo so säckeweise Postkarten ausgeleert werden. Bei uns sind es natürlich Mails. Und wir haben eine ausgewählt von die Lara, die möchte wissen. Hallo Barbara, was hast du als letztes heimlich gegoogelt? Also heimlich googeln tue ich gar nicht, weil ich google einfach alles, was ich will und ich glaube, niemand guckt in meinen Verlauf, hoffe ich. Ich google regelmäßig Leute so von früher. Also müssen jetzt nicht nur Ex-Freunde sein, aber Leute, die man sehr lange nicht gesehen hat, was bei Jungs ja immer viel einfacher ist, weil die behalten ja in der Regel ihren Namen. Aber die Mädchen von früher, die ändern ja ihren Namen und da muss man dann manchmal so richtig recherchieren, um die nochmal so zu finden. Und dann immer der gleiche Effekt, wenn man sich die Fotos dann von den Leuten anguckt, dann erschrickt man total und denkt sich, boah, krass, ist die alt geworden und so. Naja, egal. Also ich google sehr gerne alte Freunde und versuche dann auch Fotos anzugucken und gehe dann auch immer auf den Ehepartner, weil ich dann sehen will, wen die geheiratet haben. Muss aber gestehen, ich kenne auch ganz viele Leute, die keinerlei Google-Eintrag haben. Die sind wirklich also so wie nach Diktat verreist. Also die sind einfach nirgendwo zu finden. Das macht mich auch ein bisschen traurig, ja, weil ich mir denke, hätte ich die nicht noch irgendwie eine Stufe höher liften können, sodass man die einfach nachvollziehen kann. Aber die sind irgendwie im Netz verschwunden. Naja, ich kann mich nicht um alles kümmern. Vielen Dank, die Lara, für diese tolle Frage. Ihr habt noch mehr Fragen, davon gehe ich aus. Das hoffe ich. Wie auch immer, lasst euch was einfallen und schickt es hier bei uns rein in die App oder auf die Webseite. Wir beantworten alles. Apropos Antworten, heute haben wir einen Mann, der ist sehr schlau. Dr. Leon Windscheid, der ist ja gleich bei uns im Studio. Ihr kennt den natürlich, weil der jetzt die großen Bühnen füllt mit dem Thema Psychologie und weil er bei Günther Jauch die Million gewonnen hat. Und weil er einen tollen Podcast macht, unter anderem mit Atze Schröder. Ja, und den haben wir ja gleich im Studio, aber vorher treffe ich ihn zum Frühstück und wie das klingt, das hören wir gleich.

0: die Waffeln essen, gibt's erstmal ein kleines Frühstück für ihn. Denn man will doch wissen, was ist so ein schlauer Mensch eigentlich morgens, um dann so viel nachdenken zu können? Here we go. Wenn ich dir jetzt das traumhafteste Frühstück der Welt kredenzen dürfte, ich halte es mal hier so hin, was dürfte es denn sein? Ich hätte auch Heringsfilets.
1: Ich esse leider weder Fisch noch Fleisch.
0: Die liegen
1: Stelle.
0: Hier auch schon eine ganze Weile.
1: Ja.
0: Die
1: legen sie mir jeden Tag hier mein drauf. Vater isst ja Schinken auf Croissant oder auf Stuten. Ich esse lieb, als ich verstanden habe, wie man, wusstest du, wie man Blätterteig macht von Croissants?
0: Also wie man es macht, ich sehe es manchmal. Dass
1: nee,
0: das
1: man
0: immer
1: rollt
0: wieder,
1: es aus und ja, macht und Butter drauf Butter und dann faltet man rein, das. Und ja. Das ist deswegen für mich so geil, weil es so eine Zweierpotenz ist. Also die durch das Falten verdoppelt sich ja quasi immer der Butterquotient.
0: Total, total.
1: Und als ich das gecheckt habe, habe ich auch gecheckt, wieso Croissants so fett machen. Aber ich liebe Croissants.
0: Ja, ich habe eins hier.
1: Also so und ein Croissant
0: ist,
1: mit...
0: Wenn ich das sagen darf sogar.
1: Und dann noch Butter unter die Nutella.
0: Finde ich auch.
1: Und
0: das ist relativ schwer auch. Also weißt du, manchmal hat man ja so ganz leichte Croissants.
1: Nee,
0: aber
1: die müssen sapschig noch sein.
0: Da ist noch was dabei. Und soll ich dir dann an die Seite so ein bisschen Butter und Marmelade.
1: Wo ich auch beides
0: machen?
1: Viel, ja.
0: Von beiden.
1: Ein Freund von mir hat
0: in einer
1: Bäckerei gearbeitet und hat er gefragt, wieso sind hier die Franzbrötchen so lecker? Und da meinte die Chefin, mehr Fett, mehr Zucker.
0: Jesus. Und dann mache ich dir so eine richtig schöne Erdbeermarmelade.
1: So
0: ja?
1: Ein Tropfen.
0: Wir haben natürlich im Blick, dass du eigentlich total gesund natürlich sonst
1: ja,
0: frühstückst
1: ja, natürlich.
0: Und so, ja.
1: Klar.
0: Aber da müssen wir heute mal, finde ich,
1: der langweiligste Mensch lebt ja nur nach solchen Dogmen und solchen Regeln.
0: Jetzt wird es spannend bei uns. Es ist soweit. Er ist aufgewärmt. Unsere Waffeln sind fertig gebacken. Die stellen wir ihm jetzt gleich ins Studio. Und dann geht's hier los mit dem großen Promi-Interview. Mit den Waffeln einer Frau heute mit Leon Winscheid. Bis gleich.

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1: Ich bin Dominik Schweiger. Wer gegen eine Asylentscheidung klagt, also beispielsweise einen abgelehnten Antrag, muss wieder länger auf eine Entscheidung warten. Die Verfahren vor deutschen Gerichten dauern mittlerweile im Schnitt mehr als 15 Monate. Fabian Schaffer mit den Einzelheiten.
2: 15,3 Monate dauert ein Asylklageverfahren aktuell im Schnitt. Das ist rund ein Monat länger als im vergangenen Jahr. Zuvor waren die Verfahren 4 Jahre lang immer kürzer geworden. Ein Grund für die längere Verfahrensdauer ist die Zunahme der Zahl der Asylklagen. Besonders lange dauert es in Sachsen und Niedersachsen mit rund 20 Monaten. Deutlich schneller geht es in Bayern. Hier entscheiden die Gerichte im Schnitt nach knapp 11 Monaten.
1: Als Terrorakt gegen Saudi-Arabien und die zivile Luftfahrt hat Außenminister Wadefuhl den Angriff auf den Flughafen in der saudi-arabischen Hauptstadt Riad bezeichnet. Bei der Attacke gestern wurden mindestens 12 Menschen getötet und über 300 weitere verletzt. Das von Saudi-Arabien angeführte Militärbündnis machte die mit dem Iran verbündete Houthi-Miliz für die Attacke auf den Flughafen verantwortlich. Ausgetrocknete Flüsse, schlechte Ernten. Was wir hier im Sommer gesehen haben, trifft Menschen in Krisen- und Kriegsgebieten noch viel härter. Darauf hat Bundespräsident Steinmeier in einer Ansprache zur Woche der Welthungerhilfe hingewiesen. Menschen in armen Regionen litten besonders unter Ernteausfällen. Als positives Beispiel nannte er ein Projekt in der Zentralafrikanischen Republik. Dort sei es gelungen, widerstandsfähige Samen anzubauen und auch zu verkaufen. In Rom sorgen Golfkarts gerade für Ärger, weil es immer mehr davon werden. Schätzungen zufolge sind etwa 400 der Fahrzeuge in der italienischen Stadt unterwegs und befördern Touristen. Taxifahrer und Mietwagenanbieter sind sauer und sprechen mindestens von einer rechtlichen Grauzone. Medienberichten zufolge wurden im September Bußgelder von insgesamt 38.000 Euro verhängt, etwa weil Genehmigungen fehlten.
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3: Heute wechseln sich am Himmel Wolken und Sonne mit vereinzelt Schauern ab.

0: Die Höchstwerte liegen bei 12 bis 15 Grad. Am Abend klart der Himmel auf und die Temperaturen sinken auf 6 bis 2 Grad runter. Und morgen kommt dann Nebel und Sonne auf uns zu.
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3: Hallöchen, endlich Wochenende, sage ich nur. Und endlich sehen wir uns, beziehungsweise hören wir uns wieder. Und ihr werdet euch freuen, wenn ich euch sage, wer heute zu mir in die Show kommt. Es ist ein Mann, der es geschafft hat, mit Psychologie riesige Hallen zu füllen. Der spielt wirklich in Arenen und redet als promovierter Psychologe, ja, über das Leben. Und dabei hören wir ihm natürlich wahnsinnig gerne zu. Leon Winscheid ist nämlich bei mir zu Gast hier im Studio. Jetzt klären wir erstmal am Anfang mit ihm, was man mit so einem Doktortitel überhaupt alles Schönes anstellen kann und warum Wissenschaft auf gar keinen Fall trocken und langweilig sein muss. Das ist doch schon mal ein perfekter Einstieg in unser Gespräch nach der besten Musik fürs Wochenende.

0: willkommen zum großen Promi-Interview der Woche. Mein heutiger Gast, und das habe ich, glaube ich, wirklich noch nie gesagt, hat promoviert. Das heißt, er hat einen Doktortitel. Er schreibt Bestseller, er macht Fernsehen und er bringt mit Psychologie, und das kann man wirklich genauso sagen, tausende Menschen in große Hallen. Das muss man erstmal schaffen.
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0: Liebe Freunde der guten Unterhaltung, heute haben wir uns mal jemanden eingeladen, der hat einen Doktortitel. Ich glaube, das gab es noch nie. Wirklich. Also jetzt lasst euch bitte davon nicht abschrecken. Der ist so wie wir, aber halt mit Doktortitel. Und das schmückt ja auch mich ein bisschen. Herzlich willkommen heute bei uns, Psychologe Dr. Leon Windscheid.
2: Guten Hallo Tag. Barbara. Hi. Ich wollte auch fragen, ist er eher abschreckend, aber so wie du es sagst,
0: ja,
2: geht's
0: gell?
2: Durch.
0: Ja. Aber Doktor, worüber hast du deine Doktorarbeit geschrieben?
2: Frauen in Top-Führungspositionen. Und vor Jahren, ne? Möchte ich dazu sagen. Ich war damals im Psychologiestudium quasi fertig und habe aber so gemerkt, boah, Forschung, Wissenschaft, das ist meins. Und ich bin auch noch nicht fertig mit Studieren. Dann habe ich halt anfangen dürfen, schon dazu zu promovieren, und das war total toll.
0: Ganz, und es ist ja so, als Wissenschaftler stellt man ja immer eine These auf, an die man selbst nicht glaubt. Also hast du ist da ein Fragezeichen hinten dran? Frauen in Führungspositionen?
2: Nee, es war eher, wie werden sie wahrgenommen? Und wir hatten halt so diese Feststellung, dass ja ganz oft gesagt wird, wir machen hier was für Diversity und jetzt mal ein paar Frauen in den Vorstand. Mhm. Und die Unternehmen behaupten das, aber tun es nicht. Und wir wollten wissen, wie wirkt das dann auf Außenstehende? Kauft man das den Unternehmen ab? Das war so ein Teil davon.
0: Oh Gott, ich bin ja so viel in diesen Firmen unterwegs, ja, und moderiere da und bin natürlich immer, guck immer von außen so drauf und habe das auch so wahrgenommen. In einer gewissen Zeit wurden dann alle Frauen aus dem Keller rausgezerrt, auch teilweise in Unternehmen, wo gar keine Frauen eigentlich waren. Weißt, ja, du, also so typische, ja, männerüberfrachtete Unternehmen. Und die gibt es ja auch, ja, noch immer. Ja. Von 50-50, ich meine, ich sehe es ja immer, wenn ich bei diesen ganzen Unternehmen stehe und du ja auch, da sind wir wirklich noch weit entfernt. Und jetzt kommt die Frage, kommen wir da jemals hin?
2: Ich glaube, das Falscheste, was eigentlich passiert, ist so diese Idee, wir haben hier Männer und Frauen gleich schlau, grundsätzlich gleich qualifiziert. Diese These kommt immer, Frauen werden ja vielleicht für Führung nicht so gemacht oder sowas, oder kommt mittlerweile zum Glück nicht mehr so oft. Eigentlich alles von der Wissenschaft abgeräumt, dass wir da irgendwie jetzt so groß unterschiedlich wären, dass das nicht gehen würde, ganz im Gegenteil. Und die Dummheit ist dann eigentlich, dass wir sagen, wir haben 50% Talentpool, nämlich die Frauen, die die Hälfte der Gesellschaft ausmachen, und die lassen wir systematisch nicht nach oben. Mhm. Das wird besser, das will ich gar nicht in Abrede stellen, aber es ist halt immer noch so, dass du oft merkst, boah, dann kommt ja oft, ja, wie du es gerade beschrieben hast, da haben wir irgendeine Frau im Keller gefunden, die ist jetzt hier, ja, sitzt jetzt, ja, hier mit im Vorstand, nur, ja, weil sie eine Frau ist.
0: Ja.
2: Das ist aber ein Trugschluss, man muss eigentlich umdrehen, da sitzen ganz viele Typen im Vorstand, nur weil sie Mann sind.
0: Ich denke nur manchmal, und ich darf das sagen, weil ich selber eine Frau bin, ich weiß gar nicht, ob wir 50-50 hinkriegen, weil ich glaube, ganz viele Frauen, die sagen dann vielleicht auch, du weißt so, ich habe jetzt 3 Kinder, ich will oben mitspielen. Als Frau muss man ja irgendwie beides hinkriegen, und dann ist die, ja, Frage, ob man dann nicht manchmal sagt, komm, dann reicht mir vielleicht die zweite Reihe und ich gehe nicht direkt in die erste.
2: Und das würde ich ja sofort und jedem zugestehen und völlig fein finden, wenn denn auch noch das Szenario wäre, dass das vielleicht auch mal ein paar Männer machen. Ne? Und dass, genau, vielleicht auch Männer sagen, für mich ist eigentlich immer der Gedanke, es geht doch darum, gar nicht zu sagen, dass Männer und Frauen jetzt komplett gleich sind oder dass nicht Weiblichkeit was vielleicht auch ganz anderes ist als typische Männlichkeit.
0: Ja,
2: es geht mir
0: ja
2: darum,
0: auch, ja,
2: trotzdem dürfen doch beide das leben. Ich darf doch als Mann zum Beispiel auch ein, jetzt in Anführungsstrichen, Stereotyp weibliches Leben führen und sagen, ja, ja, bin ich der zu Hause bleiben will und mich um die Kinder kümmert, oder umgekehrt.
0: Das ist der Fortschritt unserer Zeit.
2: Und
0: jeder darf alles dürfen und jeder muss alles können. Also im Sinne von, die Voraussetzungen

0: Witze müssen geschaffen sein. Das ist eigentlich alles. Ja. Und dann kann sich das Individuum in den offenen Voraussetzungen, finde ich, immer frei entscheiden, oder? Guck, also ich kann heute auch sagen, ich will zu Hause bleiben, ich will voll arbeiten, ich will Karriere machen, ich will es nicht. Aber alles muss möglich sein.
1: Chris, jetzt von mir hier einen Doktortitel verliehen.
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0: Gleich klären wir, ob Psychologen ihr eigenes Leben eigentlich besser im Griff haben als die anderen, weil die kennen ja alle Probleme und müssen sich selber ja auch richtig gut behandeln können. Leon Winscheid ist nämlich bei mir zu Gast. Er soll es uns mal selber erzählen. Bis gleich.

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Also bei mir gibt es am Wochenende ja immer frische Waffeln und Vanillesoße. Und heute gibt es noch psychologische Beratung dazu. Leon Winscheid ist nämlich bei mir zu Gast hier im Studio. Er ist Bestseller-Autor, seit neuestem auch Fernsehpreisträger. Und er ist jemand, der aus Psychologie tatsächlich große Unterhaltung macht. Und gleich werden wir zusammen herausarbeiten, ob er sein Leben, weil er ja Psychologie studiert hat, vielleicht besser im Griff hat als wir anderen. Kleine Vorwarnung. Nicht immer. So viel kann ich schon mal verraten. Bitte unbedingt dranbleiben.

0: zurück. Mein heutiger Gast bringt Psychologie ins Fernsehen, auf die Bestsellerlisten und auf die ganz, ganz großen Livebühnen.
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0: Ist man als Psychologe mit seinem eigenen Herzen, sag ich mal, und seiner eigenen Seele und der inneren Gesundheit besonders weit vorne, weil man genau weiß, worauf man achten muss?
2: Ja.
0: Oder ist es so, dass du sozusagen mit dir selber gar nichts anzufangen weißt und in dir ein totales Chaos herrscht?
2: Es herrscht viel Chaos in mir und ich weiß viel nicht mit mir anzufangen und Sachen, wo ich mich für schäme und wo ich Ängste habe und Sorgen habe, die wahrscheinlich jeder kennt und dann eigentlich immer so das Gefühl habe, wenn dann jemand von außen kommt und sagt, du bist ja Psychologe, musst das im Griff haben, das ist wie der Fußballtrainer, der steht auch am Rand und weiß, wie es theoretisch funktioniert.
0: Der kann meistens überhaupt nicht so gut
2: und
0: spielen.
2: Kann nicht besser spielen, als wären wir auf dem Platz eher schlechter. Also würde ich sagen, nein, in mir gibt es Schwierigkeiten, in mir gibt es Sachen, die mich umtreiben. Aber wirklich von bis.
0: Man ist ja auch nicht automatisch ein besserer Mensch, nur weil man anderen Menschen so viel zuhört und so viel Empathie in sich hat, oder?
2: Absolut gar nicht. Es ist eher so, das finde ich dann das Spannende und so verstehe ich auch Psychologie, wie ich das mache, dass ich durch diese ganzen Gespräche, die du gerade angerissen hast, versuche, mich etwas besser zu verstehen und vielleicht Schritt für Schritt mich weiterzuentwickeln. Aber ich glaube, ein großer Trugschluss ist, dass Menschen denken, irgendwann ist man fertig. Und dann kommen so Sätze, wieso bin ich eben? Aber es stimmt nicht. Es zeigt auch wieder die Forschung ganz klar, wir verändern uns ein Leben lang. Natürlich wird man jetzt nicht plötzlich ganz anders, zumindest die wenigsten. Aber dass du nochmal ein Schrittchen weiter gehst, dass du dich nochmal weiterentwickelst. So, ich denke an meinen Vater, der ist jetzt Rentner. Der war sein Leben lang Lehrer und der war immer eher so ein bisschen der sozial, jetzt nicht irgendwie zurückgezogen, aber so ein bisschen eigenbrötlerisch.
0: Mhm.
2: Und jetzt merke ich, Richtung Rente hat er sich nochmal komplett verändert und ist so viel offener geworden und auch nochmal so viel mehr zugänglich, wo ich mich total freue, den so zu erleben und wo ich halt denke, ey, guck mal, es geht doch. Du kannst doch immer wieder was nachjustieren, da nochmal ein Schräubchen nachziehen im eigenen Kopf. Und so betrachte ich es auch für mich. Also denke ich nicht, man ist halt wenn man fertig war und Psychologie studiert hat.
0: Nee, gar nicht. Wann sollte ich mit einem Psychologen reden?
2: Ich habe ein großes Problem damit, dass wir gerade alles psychologisieren.
0: Freut mich zu hören, ja.
2: So, das fängt an mit, da eine Triggerwarnung davor.
0: Mhm.
2: Da, ey, hast du schon gehört, die 5 Zeichen von ADHS, mach einen Finger runter, wenn du das hast, in 15 Sekunden bei TikTok selber diagnostiziert.
0: Mhm.
2: Das ist nicht nur falsch und sträflich, sondern das ist einfach auch verdammt gefährlich, weil in dem Moment, wo wir jetzt immer denken, der Stein muss nochmal umgedreht werden und da muss nochmal analysieren und da muss auch diese Forderung, jeder sollte mal Therapie machen. Nein, wenn du etwas hast, wenn du ein Leid erlebst, dann ran da. Aber in allen anderen Fällen ist es auch völlig okay, einfach zu leben und auch Macken zu haben und Kanten zu haben und Ecken zu haben. Rund jeder vierte Deutsche, das sind ja schon viele. Jeder vierte Deutsche erfüllt einmal im Jahr die Kriterien von einer psychischen Störung.
0: Mhm.
2: Das, jeder von uns kennt wen. Und von diesen Millionen holt sich nur rund jeder fünfte professionelle Hilfe.
0: Und nicht nur, weil er nur jeder fünfte auf die Idee kommt, sondern weil es ja auch gar nicht genug professionelle Hilfe gibt, um all diese Fälle, sag ich mal, zu bearbeiten.
2: Ganz genau. Und denen, die sich dann Hilfe holen, machen wir es unfassbar schwer, weil wir sie wochenlang warten lassen, 20 Wochen im Schnitt. Das erlaubt sich unser Gesundheitssystem und wir stigmatisieren sie immer noch. Ja, wir reden mehr über Depressionen und wir reden mehr über Angststörungen, aber es gibt so viele andere Suchterkrankungen, bipolare Störungen, Schizophrenie, wo immer noch so ein krasses Stigma dranhängt. Und sind wir mal ehrlich, gehen wir mal aus der eigenen Bubble in so einer Großstadt vielleicht raus, merkst du sofort, wie viele Leute sich immer noch auch für Depressionen schämen, wo mittlerweile eigentlich klar sein

0: wollte, ey, du kannst da überhaupt nichts für. So, und deswegen finde ich, müssen wir eigentlich so eine Gratwanderung finden, dass wir sagen, es ist gut, wenn wir entstigmatisieren und wenn du Hilfe brauchst, wenn du Leid spürst, hast du jedes Recht, das mit Profis abzuchecken. Aber es gibt eben auch einen anderen Teil, wo wir sagen müssen, es ist nicht alles ein psychisches Problem und es muss nicht jeder in Therapie. Weil wenn das unsere Message ist nach draußen, boah, ja, das muss auch noch analysiert werden, bearbeitet werden, therapiert werden, dann erweisen wir denen, die wirklich betroffen sind, einen Bärendienst. Nimmt keiner mehr ernst und das System, was eh schon eskaliert, geht komplett zugrunde.
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2: Gleich wird es kulinarisch ein bisschen fragwürdig. Wir sprechen über rohen Waffelteig und wir sprechen über ein ganz wichtiges Thema in Leons Leben. Leon Windscheid hat nämlich bei Wer wird Millionär gewonnen und wie er das geschafft hat, die Million zu gewinnen, das soll er

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1: Ich bin Dominik Schweiger. SPD-Fraktionschef Miersch will die Blockade bei der Rentenreform mit einer größeren Gesprächsrunde lösen. Noch vor einem Kabinettsbeschluss könnten die Fraktionen und die Ministerpräsidenten mit einbezogen werden, sagte er der Zeit. Im Kern streitet die Koalition darüber, ob die abschlagsfreie Rente nach 45 Beitragsjahren abgeschafft werden soll. Die CDU-Spitze berät in einer Sondersitzung über die Folgen von 3 verlorenen Landtagswahlen und ihren schlechten Umfragewerten. Generalsekretärin Hoppermann hat vor dem Treffen angekündigt, verlorenes Vertrauen zurückgewinnen zu wollen. Dabei soll der Alltag der Menschen im Mittelpunkt stehen. Auch der Umgang mit der AfD dürfte Thema sein. Die Beratungen sollen bis morgen dauern. Papst Leo muss operiert werden. Bei seinem Sonntagsgebet hat er bekannt gegeben, dass man bei ihm einen Knoten in der Lunge entdeckt habe. Es sei aber noch im Anfangsstadium. Claudia Wächter berichtet aus Rom.
2: Leo wirkte ruhig und gefasst, sagte. Die Ärzte haben mir zu einer OP geraten, um den Knoten zu entfernen. Der Eingriff soll in den kommenden Tagen über die Bühne gehen. Weitere Einzelheiten nannte er nicht und viele Gläubige hier auf dem Petersplatz mussten erst einmal die Luft anhalten, waren völlig überrascht. Leo schien immer fit, er spielt Tennis, hat sogar ein eigenes Fitnessstudio hier in seinem Apartment. Und eigentlich steht für den kommenden Monat eine Reise nach Südamerika auf seinem Programm.
1: Heute wird in der Fußball-Bundesliga der 5. Spieltag abgeschlossen. Jetzt ab 15.30 Uhr hat Köln im Rhein-Derby Gladbach zu Gast. Die Borussen haben aus den ersten 4 Spieltagen noch keinen Punkt mitgenommen und sind Tabellenletzter. Um 17.30 Uhr empfängt dann noch Freiburg Schalke.
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3: Heute wechseln sich am Himmel Wolken und Sonne mit vereinzelt Schauern ab. Die Höchstwerte liegen bei 12 bis 15 Grad. Am Abend klart der Himmel auf und die Temperaturen sinken auf 6 bis 2 Grad runter. Und morgen kommt dann Nebel und Sonne auf uns zu.
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5: Ich wünsche euch ein wunderschönes Wochenende. Also ich kann natürlich nicht erahnen, in welcher Gefühlslage ihr gerade seid. Das ist ja bei jedem auch ein bisschen unterschiedlich. Die einen sind tiefenentspannt, manche sind überfordert. Für all das hätte ich heute die richtige psychologische Beratung zur Hand. Leon Witscheid ist nämlich bei uns hier in der Show als Podcaster und Fernsehpreisträger, aber vor allem als promovierter Psychologe ist er natürlich derjenige, der jetzt der richtige Ansprechpartner ist. Übrigens hat er nebenbei auch noch bei Günther Jauch die Million gewonnen. Wir reden über rohen Waffelteig.

0: Mein heutiger Gast steht heute mit Psychologie vor Tausenden von Leuten. Dabei hätte sein Leben ja eigentlich auch total anders laufen können. Er hat nämlich mal ein Praktikum bei McKinsey gemacht. Da wäre eine richtig schöne, ordentliche Karriere draus geworden. Mit ordentlichen Excel-Tabellen und geregelten, sage ich jetzt mal, Tagesabläufen. Aber nein, er wollte es anders. Und das liegt natürlich auch ein bisschen daran, dass er irgendwann mal dem lieben Günther Jauch gegenüber saß.
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0: Lass uns bitte kurz was essen.
2: Ja, ich habe schon einen, muss ich gestehen, ein Waffelherzchen gegessen. Waffel ist eine meiner absoluten Leibspeisen.
0: Das ist der Grund, warum du heute überhaupt gekommen bist, wahrscheinlich.
2: Ganz pervers habe ich mittlerweile für mich entdeckt, auf die Waffel noch den rohen Waffelteig als Topping.
0: Oh, das ist wirklich für Fortgeschrittene.
2: Da kriegst du 100%ig Bauchschmerzen. Und jedes Mal, wenn wir Waffeln machen, sagen alle zu mir, Leon, lass es doch. Du weißt ja, und ich mach's trotzdem.
0: Aber das stimmt nicht. Also Leon, das ist auch so eine Nummer, von rohem Teig kriegt man Bauchschmerzen. Das habe ich noch nie festgestellt.
2: Kommt auf die Kilos an, wie du davon isst. Wenn ich nehme diese ganze Waffelschippe dann und hau das da drauf.
0: Ja, wirklich. Was steht bei dir da auf den Zetteln drauf?
2: Diese?
0: Die in den Waffeln stecken, nee.
2: In den Waffeln stecken? Achso, ich habe einen Zettel mitgegessen. Was machen diese Waffeln mit dir?
0: Und oh nein, ist das toll. Was machen diese Waffeln mit dir? So eröffnet man doch jede psychologische Sitzung.
2: Wie so ein Tintenklecks, weißt du? Genau. So interpretierbar. Ja. Ich liebe Waffeln und ich liebe süßes Zeug. Oh, Teig fehlt.
0: Wolltest du als Psychologe berühmt werden?
2: Nee, sogar ganz im Gegenteil. Ich war in der Schule, dann war Schule vorbei und dann ging Studium los oder es stand jetzt an. Und dann habe ich immer gedacht, ja, was machst du da mit diesem Studium? Und dann wollte ich zu einer Unternehmensberatung, zu McKinsey, und hatte da auch einen Arbeitsvertrag unterschrieben und dachte, ich werde so ein Wirtschaftspsychologe, das wäre mal meine.
0: Aber das ist auch spannend.
2: War auch sehr spannend. Ich habe da 7 Wochen als Praktikant gearbeitet und sehr, sehr viel gelernt in dieser Zeit. Sehr, sehr viel Excel-Tabellen gemacht. Wirklich auch sehr smarte Leute um mich herum gehabt. Aber ab 0 Uhr haben wir die Überstunden aufgeschrieben. Ich war Praktikant, man war so bis 1:30 gerne mal im Büro. Mhm. Und die sollten dann irgendwann mal abgefeiert werden am Freitag ab 18 Uhr. Das war aber quasi nicht möglich. Also das war so der Vibe. Und so viel ich gelernt habe und so sehr das war, da war irgendwie auch klar, alle meine Mentorinnen, ich hatte immer Chefinnen, haben mir gesagt, lass das. Aber Mitte 20 weiß man ja alles besser. Und dann kam aus so einer Schnapsidee heraus, aus der WG, die Bewerbung bei deinem lieben Kollegen Günther Jauch für
0: Wer wird Millionär? Aber gar nicht als Praktikant, sondern einfach nur, weil du...
2: Als Kandidat. Ja, ich war Student und wollte
0: Aber
2: Kohle.
0: Aber wie kam die auf die Idee, dich da vorzuschlagen, weil du auch in der WG aufgefallen bist durch so leicht nerdige Spezialwissensgeschichten?
2: Nee, sondern einer meiner besten Freunde, auch WG-Mitglied, der war da schon. Also habe ich mich da beworben, die haben mich angenommen und dann sitzt du plötzlich bei Günther Jauch auf diesem Stuhl und ich, Barbara, ich kann es dir bis heute nicht sagen. Ich habe 3 Monate lang jeden Tag, 7 Tage die Woche, 10 Stunden dafür gelernt. Und dann sitzt du da plötzlich, es geht um 1 Million Euro. Und ich bin nochmal nicht dahin gegangen, um ins Fernsehen zu kommen, nicht dahin gegangen, um irgendwie berühmt zu werden. Um Gottes Willen, ich habe ja gedacht, ich gewinne 32.000, wenn überhaupt. Und dann geil als Student diese Kohle.
0: Ja, klar.
2: Und jetzt geht es plötzlich um 1 Million. Und dann hockst du da. Und Günther Jauch wollte von mir wissen, aus wie vielen Steinchen ist der Zauberwürfel, dieses Ding aus den 90ern, was man so dreht.
0: Ach geil, das habe ich letztens mit ihm nochmal besprochen.
2: Ich sitze da, mein Vater Mathelehrer, ich weiß, egal wie ich es mache, ich habe jetzt schon gescheitert. Wenn ich es nicht spiele und einfach die 500.000 hast du ja sicher, wenn ich damit nach Hause gehe, brauche ich nicht mehr nach Hause kommen. Wenn ich das falsch mache, bin ich eh enterbt. Und wenn ich es richtig mache, wird es heißen, Frage viel zu einfach. Also sitzt du da und du weißt, es geht jetzt um 1 Million Euro. Und wenn du es falsch machst, fällst du runter auf 500 oder so. Und dann sagt Günther Jauch zu mir, wir gehen das so durch mit seinen Händen, mit meinen Händen. Ich habe 1/2 Stunde rumgerechnet und immer wieder überlegt und immer wieder. Und ich kam immer wieder zur selben Antwort, C. Und dann gucke ich Jauch an und sage, hey, Jauch, ich logge ein, C. Und dann guckt er mich an und dann kommt er natürlich im Fernsehen nochmal kurz Werbung.
0: Ja.
2: Dann geht ihm bei Werbung ja komplett das Licht aus, damit die Atmosphäre nicht kaputt geht. Der guckt runter, der redet nicht mit dir, du weißt das alles. Dann geht das Licht wieder an, der guckt dir tief in die Augen und sagt, Herr Windscheid, ich könnte es ja jetzt spannend machen. Aber ich sag's Ihnen einfach, tick, tick. Und du hockst da, C, 26 ist richtig.
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0: Und dann wird aus dem Kandidaten plötzlich ein Millionär. Leon Windscheid erzählt, was direkt nach der Millionenfrage passiert ist und wie das Geld auf sein Konto kam und ob es überhaupt bis heute angekommen ist. Das und vieles mehr gibt's gleich.

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Hallöchen. Ich habe heute Leon Winscheid hier bei mir in der Show. Also der hat Psychologie studiert, er ist Bestseller-Autor, ist natürlich jetzt auch im Fernsehen und er hat bei Günther Jauch bei Wer wird Millionär die Million gewonnen. Wie sich das anfühlt, wenn plötzlich auf einem WG-Konto eine Million, eine 1 mit 6 Nullen liegt, das soll er uns mal erzählen, weil das werden wir alle anderen nämlich niemals erleben.

0: große Promi-Interview der Woche geht heute weiter. Und mein Gast heute im Studio, der macht ganz viel, der schreibt Bestseller, der füllt riesige Hallen und der hatte schon mit Mitte 20 plötzlich eine Million auf dem Konto.
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2: Du checkst es nicht, es kommt dieses Konfetti.
0: Kommt Konfetti runter, ja.
2: Ich hätte den Namen von meiner Mutter nicht gewusst und das ist ja auch absurd schnell vorbei. Karin ging ja auch raus, kurz vor der Abstimmung, Tücher ins Gesicht geklatscht und genau. Halt dir wirklich ein Klemmbrett hin und du musst deine IBAN eintragen.
0: Ich weiß. Und dann wird ja eine Million überwiesen.
2: Dann wird eine Million überwiesen und das, ich dachte immer, das wäre der
0: und
2: krasseste Moment.
0: Und dann ruft
2: Moment.
0: Der Mitarbeiter der Sparkasse an. Wissen Sie schon, was Sie mit dem Geld machen, Herr Windscheid?
2: Genau.
0: Oder? Der ruft als allererstes an. Wir hätten da ein paar Anlagemöglichkeiten.
2: Wir hätten ein paar Ideen. Die Sparkasse wäre noch seriös. Aber und dann bist du da auf diesem Parkplatz vom RTL-Studio in Köln und die haben ja die Millionen nicht da. Das heißt, wie du sagst, die sagen, ja, wir überweisen, das dauert Wochen und Monate. Und dann das Schlimmste war ja eigentlich, da mit der Idee klarzukommen, Millionär zu sein, ohne Million. Ich wusste ja auch nicht, was macht so ein Millionär den ganzen Tag?
0: Ja, ich meine, und was kauft man sich als erstes? Da brauchst du ja Schlangenleder.

0: Schuhe, brauchst einen Maserati, brauchst all das.
1: Tiger an so einer Leine. Und dann saß ich also wieder zurück in dieser WG und war so völlig in Trance und wusste jetzt nicht, was macht man. Also und dann scroll ich so ein paar Wochen, wenn überhaupt, später durch mein Online-Banking Stadtsparkasse Solingen, wo ich herkomme, Konto seit dem Knacksheft quasi und wollte so gucken, dass alles im Konto stimmt, weil, ne, muss ja ordentlich aussehen, wenn die Banker da jetzt alle rein. Und plötzlich steht da RTL GmbH Köln 1.000.000,001 Million Euro auf meinem Konto. Und du hockst in deinem WG-Zimmer.
2: Das gibt's nicht.
1: Und was machst du jetzt? Ich rufe Mutter an und das war bis heute der erste und einzige Moment, wo ich sagen würde, da habe ich das gecheckt.
2: Ja.
1: Weil im Studio checkst du es nicht, danach ist es so abstrakt. Heute im Alltag, ich mache mir da nicht viel aus Geld, das lasse ich gar nicht an mich ran. Ich habe keine Rolex, keinen Tiger, keinen Maserati. Ich rufe Mutter an, Mutter geht dran, sag ich, Mutter, das Geld ist da. Meine Mutter sofort, Junge, wo ist die Kohle?
0: Sie hat gedacht, vielleicht doch im Koffer.
1: Ja, irgendwo. Ja. Ich sage, keine Angst, Mutter, alles sicher auf dem Girokonto bei der Stadtsparkasse. Und ja, dann meine Mutter, ja Junge, dann verlier die Karte nicht wieder. Und das war's. Mit dieser mütterlichen Dame, die Intuition, die Weisheit meiner Mutter,
0: ja,
1: das war so der erste und einzige Moment, wo ich das gecheckt habe. Alter, du hast gerade 1 Million Euro über den Kopf geschüttet bekommen von RTL. Und das Krankste ist ja noch, das ist netto, weil das gilt als Glücksspiel. Das ist so wie ein Rubbellos. Und beim Dschungel oder beim Bachelor musst du ja alles versteuern wegen Einkommen. 1 Million Euro netto. Und so saß ich dann da und das war völlig absurd.
0: Und deine Mutter total glücklich, weil sie dachte, um den muss ich mir jetzt schon mal keine Sorgen mehr machen irgendwie. Die hatte dich sofort hinten, hat die so ein Häkchen hinter deinen Namen gemacht und wusste, okay, der Junge kommt
1: durch.
0: Jetzt alleine. Also
1: der
0: jetzt,
1: Junge
0: wenn das
1: durch.
0: Jetzt nicht schafft,
1: ja.
0: Dann weiß ich auch
1: ja,
0: nicht.
1: Genau.
0: Hat dir das nochmal so einen Push gegeben, dann wirklich zu sagen, okay, jetzt, weil du hättest ja auch, sag ich mal, dann so ein Schluffi werden können. Ja?
1: Ich muss gestehen, dass ich dann ausgerechnet habe, bei McKinsey hatte ich ein Jahresgehalt von um die 100.000 Euro, was ja auch absurd viel ist.
0: Mhm.
1: Aber das ist halt Unternehmensberatung. Und dann habe ich ausgerechnet, davon musst du die Hälfte versteuern, also 50.000. Also hatte ich in diesem Moment 20 Jahre Unternehmensberatung, Überstunden ab 0 Uhr aufschreiben, hatte ich quasi gewonnen. Und dann war natürlich so, dass dann auch manche gesagt haben, ja geil, und jetzt hier durchdrehen und auf den Malediven.
0: Erstmal nach Südostasien.
1: Das bin nicht ich.
0: Nee.
1: Die hätten mir mit 26, war ich da, auch 10 Millionen Euro vor den Kopf schütten können. Ich mache gerne Dinge und ich bin immer neugierig gewesen und Psychologie war schon immer meins, damals mehr so diese Wirtschaftspsychologie. Und dann habe ich aus dem WG-Zimmer das erste Buch geschrieben, auch voll für mich und immer, weil ich einfach immer schon gerne geschrieben habe.
0: Zu welchem Thema?
1: Zu Psychologie. Und das ist dann voll eingeschlagen, komplett absurd, Bestseller und alles. Und bei Markus Lanz war da so eine Sache, mit der ich gar nicht, ein handelsüblicher Windscheid steht nicht in der ersten Reihe. Und dann rief mich irgendwann, beziehungsweise haben nicht mal angerufen, haben über Facebook geschrieben, so ein Künstlermanagement an und hat gefragt, hättest du nicht Lust auf Lesereise zu gehen, hättest du nicht Lust auf Tour zu gehen? Ja, oder? Ich kriege auch immer noch Gänsehaut. Ich denke immer, wann kneift mich eigentlich einer, um aus diesem Traum aufzuwachen?
0: Ja gut, aber du lieferst ja. Also weißt du, ich finde immer, wenn man liefert, und Imposter-Syndrom kennen wir alle. Also immer denken,
1: müssen wir ja nicht weiter psychologisieren.
0: Genau. Morgen findet einer raus, dass ich gar nichts kann, ist das Imposter-Syndrom und alle Guten haben das, würde ich jetzt mal sagen.
1: Ja.
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0: Gleich machen wir einen auf Gefühlsduselei. Mit Wut und Ekel und Pickel-Videos und mit einer Mehlmotten-WG geht's hier bei uns gleich weiter. Wir spielen nämlich das Redaktionsspiel der Woche und das wird lustig. Bis gleich.

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1: Ich bin Dominik Schweiger. Gut die Hälfte der Menschen in Deutschland findet politische Brandmauern richtig. In einer Umfrage für die Bild haben sich 53% dafür ausgesprochen, knapp ein Drittel dagegen. Gegen welche Parteien eine Zusammenarbeit ausgeschlossen werden sollte, ist allerdings umstritten. Jeder Vierte will eine Brandmauer nur gegen die AfD, jeder Achte nur gegen die Linke. Der Umgang mit der AfD könnte auch bei der laufenden CDU-Klausur Thema werden. US-Präsident Trump hat einen Dieseldeal mit Kreml-Chef Putin verkündet und einen neuen Präsidenten für die Ukraine gefordert. Er wirft Zelensky vor, mit Angriffen auf russische Raffinerien zur Dieselknappheit beizutragen. Die Spritpreise sind aber vor allem durch den Iran-Krieg gestiegen. Die Bundesregierung will an den Sanktionen gegen Moskau festhalten. Ausgetrocknete Flüsse, schlechte Ernten. Was wir hier im Sommer gesehen haben, trifft Menschen in Krisen- und Kriegsgebieten noch viel härter. Darauf hat Bundespräsident Steinmeier in einer Ansprache zur Woche der Welthungerhilfe hingewiesen. Menschen in armen Regionen litten besonders unter Ernteausfällen, hieß es. In Rom sorgen Golfkarts gerade für Ärger, weil es immer mehr davon werden. Schätzungen zufolge sind etwa 400 der Fahrzeuge in der italienischen Stadt unterwegs und befördern Touristen. Taxifahrer und Mietwagenanbieter sind sauer und sprechen mindestens von einer rechtlichen Grauzone. Medienberichten zufolge wurden im September Bußgelder von insgesamt 38.000 Euro verhängt, etwa weil Genehmigungen fehlten.
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2: Heute wechseln sich am Himmel Wolken und Sonne mit vereinzelt Schauern ab. Die Höchstwerte liegen bei 12 bis 15 Grad. Am Abend klart der Himmel auf und die Temperaturen sinken auf 6 bis 2 Grad runter. Und morgen kommt dann Nebel und Sonne auf uns zu.
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4: Liebe Freunde, also jetzt machen wir zusammen mal eine kleine Wochenendübung. Schultern runter, Handy weg, Hose auf, also den Knopf, wegen der Waffeln. Wisst ihr, was ich meine? Heute ist nämlich ein Psychologe bei mir und da wollen wir mal so richtig schön locker lassen. Leon Windscheid, den kennt ihr sicher, der ist ja jetzt im Fernsehen auch schon ein paar Mal aufgetaucht. Ihr kennt ihn natürlich von Instagram, aber der macht auch riesige Hallen voll und erzählt vorne einfach was über die Psyche des Menschen und es ist wahnsinnig spannend und bei uns wird es jetzt auch gleich ein bisschen gefühlvoll, weil das kann er nämlich auch, der liebe Leon. Wir reden über Wut, über Ekel, über Zorn und über Liebe und wir reden natürlich auch über Mehlmotten. Aber vorher gibt es erstmal Musik.

0: heutiger Gast schafft es, über Gefühle zu sprechen, ohne dass man danach 3 Stunden in der Decke gewickelt Tee trinken muss, auf dem Sofa und schlecht drauf ist. Nee, im Gegenteil, man ist gut drauf, wenn man mit ihm spricht. Hört mal.
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0: Wir haben ein kleines Spiel hier vorbereitet. Die Redaktion hat sich reingekniet. Lieber Leon, liebe Barbara, Leon kennt sich mit Gefühlen aus. Barbara hat auch welche. Oh, nicht so viele, aber schon. Mehr Herleitung brauchen wir nicht. Deshalb spielt ihr heute Gefühlsduselei. Wir haben verschiedene Emotionen auf Zettelchen geschrieben. Ihr zieht abwechselnd und beantwortet dazu immer dieselben Fragen. Welches Körperteil von dir reagiert als erstes auf diese Emotionen? Oh, sie versuchen es immer ein bisschen schlüpfrig zu machen. Es tut mir leid, Leon. Du weißt ja, wo du hier bist.
2: Ja, ganz entgegen deiner sonstigen seriösen Art. Ne?
0: Wann hattest du zuletzt dieses Gefühl und warum?
2: Okay. Das heißt, ich ziehe jetzt eins oder willst du anfangen?
0: Zieh mal was aus dem Schlüsselchen. Nee, fang du mal an.
2: Ich sehe hier blitzt schon ein W durch. Welches Gefühl fängt er mit W an? Wut. Oh, wo ich das im Körper spüre?
0: Mhm.
2: Wut im Kopf. Ich glaube, viele werden so in der Brust eher, aber bei mir im Kopf. Ich habe gerade oft Wut auf das, was du beschrieben hast. Das Nörgelnde, das sich Beschwerende. Mhm. Und nicht so, ey, jetzt packen wir es auch mal an und machen es besser.
0: Ja, machen einfach
2: jetzt. Das ist aber mehr so eine große Wut. Kleine Wut.
0: Kleine Wut ist ja mal was Schönes.
2: Ist auch schön, aber ich habe wirklich selten Wut.
0: Du hast es nicht so, gell?
2: Wut. Ist eigentlich schön, weil Wut ist viel Information in kurzer Zeit.
0: Total.
2: Und deswegen nicht platt machen, nicht wegschieben, sondern haben dürfen, aber auf keinen Fall behalten. Sobald es in so einen Groll, in so einen Zorn geht, das ist wieder, eigentlich sind, das kann man sich gut merken, Gefühle, die langfristig bleiben, das ist nicht gut.
0: Mhm.
2: Auch bei den Guten nicht, ne? Immer nur gut drauf ist oft nicht ehrlich oder irgendwie künstlich hergestellt.
0: Ja.
2: Also beides hat was.
0: Ja.
2: So. Und oft ist es eher, dass wir emotional, das klingt jetzt wieder so sperrig, aber emotional flexibel sind.
0: Total.
2: Merken, mal ist es so und ich finde den Umgang damit, dann sind Gefühle hilfreich.
0: Und auch damit umgehen können und auch eine Ambiguitätstoleranz im Sinne von, ich spüre das, aber gleichzeitig auch

0: das und das und das, weil ich bin viele.
1: Ich hasse den, aber ich liebe den.
0: Ja.
1: Ja.
0: So, wir sind uns einig. Jetzt pass auf, hier kommt mein Gefühl. Ekel. Oh, ich hab Gänsehaut im Gesicht. Und zwar habe ich Triophobie. Kennst du das?
1: Mm-mm.
0: Triophobie ist die Angst vor diesen Löchern. Das sind so Strukturen.
1: Doch.
0: Das hast du schon mal gesehen.
1: Nee,
0: sicher?
1: Kenn ich. Kennst du aber auch, dass man manchmal so Sachen hat, wo eigentlich alle sagen würden, das ist eklig, aber man ekelt sich nicht?
0: Angstlust im Sinne von, ich will da noch mehr davon sehen? Weißt
1: du, so Schleim, den man so anpacken möchte. Also ich finde alles eklig. Ich muss immer
0: Pickel ausdrücken, angucken zum Beispiel.
1: Finde ich geil.
0: Ich auch.
1: Ja.
0: Ach, manchmal sieht man so Gesichter mit so ganz vielen so schwarzen Punkten.
1: Mit Essen. Und dann kommt so ein kleines Würmchen raus.
0: Wenn ich mit so jemandem befreundet wäre, da müsste ich meinen Job aufgeben.
1: Ja.
0: Würde ich mich nur darum kümmern.
1: Ich finde alles eklig. Zugtüren, so diese Klinken, die fasse ich die mal ganz oben an. Da bin ich froh, dass ich groß bin, weil dann denke ich, da kommt kein anderer dran. Ich finde eklig Wasser aus Tassen oder Saft aus Tassen. Aus Tasse kann ich nur Tee oder Kakao.
0: Verstehe ich.
1: Und finde dann aber wiederum andere Sachen, genau wie die Pickel gerade, nicht eklig. Ich habe ja, wie gesagt, 5er-WG, leben wir da mit 5 Jungs.
0: Immer noch.
1: Permanent Mehlmotten. Und Mehlmotten sind das Ekelhafteste, was es gibt. Du hast kleine Würmchen im Müsli.
0: Überall.
1: Du hast sie
0: im Zucker, dann hast du sie im Reis, dann hast du sie, du hast sie überall.
1: Ja, und irgendwann habe ich gesagt, wir kriegen sie nicht weg, wir essen sie mit. Das ist jetzt Protein.
0: Das ist natürlich auch eine Maß am Ohr.
1: Und da verstehe ich, wenn andere sagen, das finde ich eklig, aber da so bei mir, nö, das geht.
0: Ich war so viel verreist, als ich noch nicht verheiratet war und da hatte ich so eine Wohnung und dann kam ich zurück und dann waren überall diese Motten an der Decke in der Küche. Und dann hatte ich so eine ganz alte Küche, das hatte ich auch alles gar nicht so, weil war ja damals alles nicht so wichtig. Da waren auch so Rillen, weißt du, zwischen den Fliesen und da lagen diese ganzen Würmer da, die lagen da überall drin.
1: Und als ich das erste Mal hatte, habe ich eine gefunden und dachte, ach guck mal, eine süße Raupe, der Frühling kommt. Dann habe ich diese Raupe genommen, dieses kleine Würmchen, und rausgetragen. Mhm. Und dann gucke ich an meine Decke, alles voll. Mhm. 1 Million von diesen Raupen.
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0: Gleich geht's zwischen Leon Windscheid und mir um Eifersucht, um Fremdgehen und um Scham. Also ein ganz normales Wochenende.

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Schön, dass ihr heute euer Wochenende mit mir verbringt. Willkommen zurück. Mir gegenüber sitzt heute persönlich Dr. Leon Windscheid. Er ist Psychologe und Bestsellerautor und einen Fernsehpreis hat er auch noch gewonnen. Wir reden gleich zusammen ein bisschen über Eifersucht und über Fremdgehen, über Stolz und über Scham, also über starke Gefühle, weil das ist ja sein Thema. Bis gleich.

0: jetzt hören wir weiter rein hier ins große Promi-Interview der Woche. Der Mann, der heute bei uns ist, beschäftigt sich beruflich mit ganz großen Gefühlen. Und genau mit diesen Themen erreicht er Millionen Menschen über Bücher, Fernsehen, Podcast und Bühne.
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0: So, du ziehst bitte den nächsten.
2: Achtung, ich habe hier für uns das wunderschöne Gefühl. Da bin ich gespannt, ob du das hast. Eifersucht.
0: Nee, Eifersucht ist null mein Thema.
2: Das spricht gegen deinen Mann?
0: Mein Mann ist auch gar nicht eifersüchtig.
2: Nee, so meine ich das nicht. Wird der nicht auch mal angeflirtet oder sowas?
0: Doch,
2: oder so?
0: Total. Aha. Aber das ist für mich eher
2: Bestätigung?
0: Also ich will ja nicht mit einem Mann zusammen sein, für den sich sonst keiner interessiert. Ja. Ich sag's jetzt mal ganz ehrlich. Also ich würde jetzt mal sagen, dass ich eigentlich eine ganz coole Frau bin. Und ich würde jetzt auch mal sagen, dass ich würde einfach whatever, ja, wenn man ein ganzes Leben zusammen ist. Ist ja auch jetzt, also da muss ich jetzt sagen, es zählt jetzt auch nicht jeder einzelne Tag und alles, was man da macht in dieser Zeit. Am Ende geht es ja darum, dass man sagt, jetzt sitzen wir zusammen unter dem Apfelbaum und haben dieses ganze Leben zusammen gemeistert und haben so viel aufgebaut. Und da würde ich jetzt nicht so kleinlich sein. Mit so schnellen Gefühlen. Nee, aber ich finde auch so, also Eifersucht, das finde ich irgendwie, das finde ich spießig. So, hier kommt meine Angst, meine Sorge und Dings hier. Stolz.
2: Bin ich sehr sparsam mit.
0: Ich auch.
2: Stolz ist auch, was habe ich letztens gehört? Letztens habe ich so eine schöne Unterscheidung gehört. Stolz ist so, ich mache mich selber so. Ich finde mich selber so, so toll. Das ist, nee. Also man darf sich ja über Sachen freuen und man darf auch mal sagen, das habe ich gut gemacht. Da würde ich auch sagen, das würde ich mir manchmal ein bisschen mehr wünschen, Thema Imposter und so. Und auch so, dass man so selbstkritisch ist, wie man nie mit jemand anderem wäre. Eigentlich nur blöd. Aber stolz so richtig... Nee, ist für mich auch nicht so.
0: Ich glaube, ich bin wirklich stolz auf Sachen, die sehr weit von mir weg sind. Wie zum Beispiel, dass ich manchmal mache ich so dreimal morgens um 8 Uhr Sport die Woche, ja? Mhm. Und da komme ich wirklich nach Hause und denke ich mir, jetzt bin ich richtig stolz auf mich, dass ich das gemacht habe. Ich bin überhaupt nicht stolz auf Business, auf Job, auf Dinge, was ich da irgendwie auf Fernsehpreis mit. Total egal. Aber das ist so weit von meinem Inneren weg, so, wo ich so sagen muss, da muss ich mich so doll durchquälen irgendwie. Und dass ich das dann mache, da denke ich mir hinterher, da bin ich jetzt richtig stolz drauf.
2: Ja, ich bin oft mit Stolz. Stolz auf andere. Wohin? Ja. Für kann, weil dann sehe ich, keine Ahnung, Lynn und Leo, zwei tolle Kolleginnen, die einen Podcast machen, Mord auf Expo, die kriegen dann irgendeinen Preis oder haben wir. Ich habe letztens deren Reihe gehört, Der Nachbar. Das war so berührend und so gut. Da habe ich denen sofort eine WhatsApp geschickt und gesagt, ey Leute, ich finde es so geil, wie ihr es gemacht habt. Und dann war ich so mit stolz, einfach weil wir uns kennen, aber ich habe nichts dazu beigetragen. Und das ist zum Beispiel, was ich total schön finde.
0: Ja, und weißt du, was ich auch, weil du es gerade sagst, angefangen habe jetzt, ich rufe jetzt bei Kollegen an, wenn ich ihre Nummer habe und sage, ich habe dich da und da gesehen und das fand ich ganz, ganz toll, was du da gemacht hast. Ja. Weil das habe ich irgendwie früher nie gemacht. Und ich habe so ein paar Leute, die mich manchmal anschreiben und dann sagen, toll, Gratulation und ich habe das und das gesehen. Dann freue ich mich immer so. Und total. Dann denke ich mir, das müssen wir mehr machen.
2: So. Eins habe ich noch und zwar Scham. Wo fühlt man Scham schon? Also ich bin immer Freund davon, dass man anerkennt, dass Gefühle im ganzen Körper wirken. Ist aus meiner Sicht auch der Hauptgrund, warum KI ein Riesenproblem haben wird, uns wirklich zu imitieren, weil es keinen Körper gibt. Und was ist Intelligenz ohne Gefühle? Und wenn du für Gefühle einen Körper brauchst, wie soll ein Computer wirklich intelligent sein? Da, glaube ich, behalten wir einen riesen Vorsprung. Und Scham würde ich für mich auch sagen, fühle ich. Wenn, dann fühlt man sie sehr ganzheitlich. Es macht einen ja klein. Es gibt so Studien, wo Leute gebeten werden, erinnere dich an was, wo du dich für geschämt hast.

0: dann macht man automatisch,
1: man macht sich klein. Die Entzündungswerte, Zytokine gehen hoch, wie bei einer Erkältung.
0: Nein.
1: Was ja eigentlich was Tolles ist. Ich finde, Scham ist ein ganz tolles Gefühl. Ich bin überhaupt ein Gegner davon, dass wir sagen, alle Kinder mit breiter Brust und Selbstbewusst durchs Leben. Ja, toll, aber nicht die Scham abtrainieren. Scham hat was von, hier ist meine Schamgrenze, dahinter, das ist meins. Scham hat was von, ich habe was falsch gemacht und jetzt guckt her, liebe andere Gemeinschaft, ich mache mich klein, ich erkenne meinen Fehler an. Ich würde mir viel mehr wünschen, dass Leute sagen, ey, da habe ich was falsch gemacht, ich schäme mich dafür, nehmt mich wieder auf. So als Funktion von der Scham. Heute soll sich keiner für seinen Körper schämen, niemand für seine Religion. Das ist furchtbar, wenn es das gibt. Aber ich glaube eher, dass wir wieder mehr Scham bräuchten in dieser polternden Social-Media-Ego-Welt, als dass die Scham weg muss.
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0: Gleich geht's um Kinder, es geht um Gegenwind und um den ewigen Perfektionsdruck. Und dann müssen wir natürlich noch über Leon Winscheids Haare sprechen. Bis gleich.

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1: Ich bin Dominik Schweiger. Finanzminister Klingbeil hat eine gerechtere Erbschaftssteuer gefordert. Große Betriebsvermögen würden oft nahezu steuerfrei vererbt, während kleinere Erbschaften besteuert würden. Das verschärfe die Ungleichheit, so der SPD-Chef. Das Bundesverfassungsgericht prüft ab morgen, ob die unterschiedliche Behandlung von Betriebs- und Privatvermögen mit dem Grundgesetz vereinbar ist. Sobald der rechtliche Rahmen geklärt ist, will die SPD ihre Reformvorschläge umsetzen. Friedenspreisträger Philip Sands hat Deutschlands Zurückhaltung gegenüber Israel im Gaza-Krieg kritisiert. Bei der Preisverleihung in der Frankfurter Paulskirche hat der Jurist und Autor von einem unanständigen Schweigen gesprochen. Kritik an Israel dürfe nicht automatisch als antisemitisch gelten. Sands ist mit dem Friedenspreis des deutschen Buchhandels ausgezeichnet worden. Die CDU-Spitze berät in einer Sondersitzung über die Folgen von 3 verlorenen Landtagswahlen und ihren schlechten Umfragewerten. Generalsekretärin Hoppermann hat vor dem Treffen angekündigt, verlorenes Vertrauen zurückgewinnen zu wollen. Dabei soll der Alltag der Menschen im Mittelpunkt stehen. Auch der Umgang mit der AfD dürfte Thema sein. Die Beratungen sollen bis morgen dauern. Papst Leo muss operiert werden. Bei seinem Sonntagsgebet hat er bekannt gegeben, dass man bei ihm einen Knoten in der Lunge entdeckt habe. Es sei aber noch im Anfangsstadium. Claudia Wächter berichtet aus Rom.
2: Leo wirkte ruhig und gefasst, sagte. Die Ärzte haben mir zu einer OP geraten, um den Knoten zu entfernen. Der Eingriff soll in den kommenden Tagen über die Bühne gehen. Weitere Einzelheiten nannte er nicht und viele Gläubige hier auf dem Petersplatz mussten erst einmal die Luft anhalten, waren völlig überrascht. Leo schien immer fit, er spielt Tennis, hat sogar ein eigenes Fitnessstudio hier in seinem Apartment. Und eigentlich steht für den kommenden Monat eine Reise nach Südamerika auf seinem Programm.
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3: Heute wechseln sich am Himmel Wolken und Sonne mit vereinzelt Schauern ab. Die Höchstwerte liegen bei 12 bis 15 Grad. Am Abend klart der Himmel auf und die Temperaturen sinken auf 6 bis 2 Grad runter. Und morgen kommt dann Nebel und Sonne auf uns zu.
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5: So, wir sind schon ziemlich weit gekommen an unserem gemeinsamen Wochenende. Meine Waffeln sind auch schon fast leer. Der hat ja einen Hunger gehabt hier, der Leon Windscheid, der heute hier bei mir zu Gast ist. Dr. Leon Windscheid, so viel Zeit muss sein. Der hatte als Psychologe eine erstaunliche Karriere gemacht. Er schreibt Bestseller, ist im Fernsehen, in Podcasts und in großen Hallen zu Hause. Jetzt geht's bei uns nochmal um die ganz, ganz großen Fragen. Müssen wir immer alles perfekt machen? Müssen wir perfekt sein? Müssen wir Kinder vor jedem Widerstand beschützen? Aber vorher gibt's die perfekte Musik für euch.

0: Mein heutiger Gast beweist sehr eindrucksvoll, dass Psychologie keine Therapie-Couch-Nummer ist, sondern er bringt dieses eigentlich komplexe Thema total unterhaltsam auf die große Bühne.
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0: Weil du gerade sagst, jeder macht so seine Erfahrungen, also auch als Kind. Es wird ja momentan so ein bisschen eingefordert, dass es gar keine Hindernisse mehr geben soll für Kinder, ja, damit sie sich total frei entfalten.
2: Bedürfnisorientierte Erziehung, ist das Stichwort da?
0: Ja, wahrscheinlich heißt es so.
2: Habe ich schon mal gehört zumindest.
0: Da denke ich mir nur, manchmal ist das wirklich das Beste, wenn ein Kind sozusagen gar nie auf Widerstände trifft, weil wir alle ja, also ich zum Beispiel, ich hatte eine rosane Brille, ich hatte eine Zahnspange und ich konnte nicht da am Stufenbarren und ich konnte auch nicht diese Stange und das Seil da hoch und so und das fand ich alles irgendwie. Und dafür wurde ich auch total verarscht, ja. Aber irgendwann hatte ich dann halt keine Brille mehr und Ding und dann dachte ich mir, ist mir doch scheißegal, ob ich das Seil hochkomme, ich kann jetzt halt was anderes. Und dann wurde ich nicht mehr verarscht. Aber ich kenne noch das Gefühl, aber das war jetzt irgendwie so, dass mich das, es hat mich nicht blockiert. Ich wurde natürlich auch nicht, es war jetzt nichts Ernstes, aber man wurde so verarscht. Und da ist die große Frage, sollen wir alle gepampert werden die ganze Zeit mit so Federn unterm Po oder ist es auch okay, ein bisschen Gegenwind zu haben?
2: Ich glaube, es kommt ja aus einer guten Idee. Ich sehe die Bedürfnisse vom Kind und gehe da nicht einfach drüber hinweg und da sind wir wieder bei, wie war es denn früher und galt als gut. Da gab es ja ganz furchtbare Erziehungsratgeber, auch oft noch aus der Nazi-Zeit, die dann Ewigkeiten noch sich hielten, von wegen, wenn das Kind da schreit, lass es liegen. Und das muss im anderen Zimmer erstmal hart gemacht werden, wo du so denkst, boah, krass, damit sind ja meine Eltern und deren Eltern sowieso noch groß geworden. Ja. Und dass das dann so eine Art Gegenbewegung gibt, das ist ja erstmal nicht was Falsches, nur du triffst auf Widerstände, du hast Momente, die stressig sind, du hast Sachen, die wirklich schwierig sind. Und wenn man sich manchmal vorstellt, das würde man alles wegnehmen, ne? Dann hättest du einen grauen Einheitsbrei. Mhm. Das Kind, das nicht erlebt, dass es Grenzen gibt, dass man Teil von einer Gemeinschaft ist, dass man auch nicht nur man selber ist.
0: Dass man auch mal zeitweise aus der Gemeinschaft ausgeschlossen wird, aus irgendwelchen Gründen und sich wieder zurückkämpfen muss oder irgendwie so. Ja.
2: Da würde ich gar nicht sagen, das sind irgendwelche gnadenlosen Eltern, die es dem Kind jetzt schwer machen, sondern im Gegenteil, das sind Erfahrungen, die wertvoll sind. Und dann wäre, jetzt habe ich keine Kinder, aber wenn ich Kinder hätte, für mich immer das, was du, oder vielleicht irgendwann mal hoffentlich habe, dieser Anspruch, was du beschrieben hast, ich vertraue dann ein Stück weit meiner Intuition und versuche dem Kind damit zu helfen, damit umzugehen und dafür fürs da zu sein und auch zu zeigen, dass es jetzt okay, dass du Wut und Angst oder Scham auch mal spürst und nicht zu sagen, um Gottes Willen, ich versuche vor dir alles wegzuräumen, damit du es nie fühlen musst.
0: Sehe ich auch so. Jetzt bist du mit deinem Programm unterwegs und hast schon das nächste angekündigt. Also du spielst bis Ende des Jahres Alles perfekt und dann nächstes Jahr geht es weiter mit Einfach sein oder Einfach sein. Alles perfekt ist ja so ein bisschen interessant, weil wir haben es ganz am

0: Anfang des Gesprächs eben aufgegriffen. Der Zwang zur Perfektion nimmt zu, denken wir, und ist wahrscheinlich auch so. Ist das ein Thema in deiner Show?
1: Wenn wir uns angucken, in was für einer Welt wir leben, glaube ich schon, dass wir an ganz, ganz vielen Stellen tierisch viel Druck empfinden. Und das merke ich selber, wenn ich, das ist eins meiner absoluten Highlight-Erlebnisse, da haben wir meine erste Show aufgezeichnet. Ich kam in dieses Studio und alle waren so aufgeregt, shiny floor, und ich war, du machst das ja permanent, aber für mich war das ganz neu. Und dann war der große Stolz und Kamerakran, der 360 Grad um mich rumfahren sollte. Und als er genau hinter mir war, bei den Proben nachmittags, rief einer aus der Maske, Cut. Und ich sag, was ist denn jetzt los? Und dann kam so eine nette Dame aus der Maske auf die Bühne gelaufen und sagt, Leon, geh mal bitte runter in die Knie. Und ich gehe runter in die Knie, kipp mal deinen Kopf nach vorne.
0: Dann hat sie dir Streuhaar auf die Haare.
1: Und dann kommt so Schütter. Schütter.
0: Das Gleiche kriegt Günther Jauch auch.
1: Ja, kiloweise mittlerweile, wie ich gesehen habe. Und so ging. So, aber für mich, unerfahren mit Schütter, das ist ja so, als würdest du so nach drei Sommerwochen so einen toten Hamster von der A3 kratzen und den so püriert auf deine Haare.
0: Ich weiß, und danach warst du verunsicherter denn je, oder?
1: Komplett verunsichert, ja. Komplett verunsichert. Und ich denke dann immer, glauben wir, wenn so ein einsamer Mann morgens, es gäbe nur einen Mann auf der Insel, auf der ganzen Welt, der wird auf so einer einsamen Insel morgens wach, glaubt irgendwer von uns, dass der nach so ein paar Monaten sagt, ne, ich muss nach Istanbul Haare machen lassen.
0: Ja.
1: Das kommt von außen in uns rein. Dieses, ich fühle mich nicht wohl in meinem Körper. Ja. Egal, wie ich es als Mutter mache, es reicht nicht. Ich brauche jetzt hier dieses Label auf meinem Sein, damit ich überhaupt noch eine Rechtfertigung habe zu sein. Da ist einfach viel, viel Druck. Und ich glaube nicht, dass Druck grundsätzlich falsch ist. Ich glaube auch nicht, dass Ansprüche falsch sind. Aber diese Alles-Perfekt-Tour, da geht es mir eigentlich darum zu fragen, hey, wie kann ich denn ein Leben führen, wo ich am Ende sage, es war nicht perfekt. Welches Leben ist perfekt? Aber es war ein gutes Leben.
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0: So, und bei uns geht's gleich nochmal auf die große Bühne und gleichzeitig zurück in Leon Winscheids Kindheit. Ein Piratenschiff spielt dabei eine überraschend wichtige Rolle. Bis gleich.

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du einmal noch Kaffee nachfüllen und dann bitte ganz schnell zurück ans Radio, weil wir sitzen ja hier mit unserem Psychologen und Podcaster Dr. Leon Windscheid. Und da wird es nochmal richtig schön gleich. Es geht nämlich um Selbstakzeptanz. Das interessiert uns ja alle. Und wir reden über das Piratenschiff aus seiner Kindheit. Bitte dranbleiben.

0: So, zum Schluss wird es nochmal erstaunlich persönlich. Mein heutiger Gast steht ja mit dem Thema Psychologie vor Tausenden von Menschen in großen Arenen. Aber manchmal reicht auch ein einziger Satz aus seiner Kindheit, der Jahrzehnte später noch bei ihm hängen geblieben ist, aber der dann auch beim Publikum hängen bleibt.
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0: Wie muss man sich so einen Abend vorstellen bei dir? Ist es dann so, dass dann viel Feuerwerk sind auf der LED-Wand, geht's richtig ab und dann kommt auch mal Sarah Connor vorbei, die auch in der gleichen Stadt ist? Also, oder ist es so, dass du einfach da stehst und mit deiner ja sehr, sehr schönen Stimme den Menschen erzählst?
2: Ich komme raus und es ist Feuerwerk. Also ich finde fette Show einfach cool. Und ich finde, wenn du mit so viel, das ist ja das Schöne, wenn ich in der, ich war jetzt in der, das war meine größte Show in der Köln Arena und dann sitzen da tausende Leute.
0: In der Köln Arena? Du alleine?
2: Alleine. Dann kommst du da raus und du merkst, ey, hier sitzen jetzt tausende Leute, natürlich haben die Bock auf Unterhaltung.
0: Ja.
2: Du kommst ja nicht dahin, um dir eine Vorlesung reinzuziehen. Das heißt, ich sage am Anfang, ey, wir machen uns eine richtig geile Zeit, das wird eine fette Show. Und dann habe ich ganz viel, wo das Publikum mitmacht. Keiner muss, es jetzt nicht irgendwie so ein Psychotest, aber so kleine Experimente, wie mit so einem Palmaris Longus, aber auch größere Sachen, wo du dich selber erlebst, wo du selber Sachen mit hast und ich habe ganz viele Einspiele und eine fette Lichter und all das. Aber das tritt eigentlich immer mehr in den Hintergrund, weil ich sage, es geht mir um die Inhalte. Und es gibt dann auch ganz ruhige Momente, wo wir dann zum Beispiel einen Spot nur voll auf das, was ich dann erzähle, machen. Und dann erzähle ich, dass wir oft so gnadenlos sind, zum Beispiel zu unseren Eltern. Und erzähle dann von einem Erlebnis mit meinem Vater. Der hat als Kind auf so einem Zeichenblock ein Piratenschiff gemalt. Ne? So wie man das malt. Kanonen, Kapitän, Segel, Hinkebein beim Captain. Und dann kommt er damit ganz stolz nach Hause und zeigt das seiner Mutter und hat aber eine 2- bekommen. Warum? Weil der Wind in den Segeln gegen die Richtung von der Piratenflagge war. Also so ein technischer Fehler. Und dann guckt die Mutter den an und sagt, eine 1 wäre besser gewesen. Und das ist eine tolle Oma gewesen und auch jemand, die eine Frau, die meinen Vater total geliebt hat. Aber das ist bei meinem Vater so hängen geblieben. Dieses Gut ist nicht gut genug. Und das führe ich dann weiter aus, weil auch da es wieder Forschung gibt, die total interessant ist, wo du dann merkst, ey, dann sind plötzlich 7000 Leute komplett leise. Und du könntest wirklich so eine Nadel fallen hören. Und dann endet das Ganze mit dem Satz, manche von uns müssen nur in Therapie, weil andere nicht in Therapie gegangen sind.
0: Sehr
2: und dann
0: guter Satz.
2: Hast du einfach ganz viele Leute berührt, es gab Gänsehaut und dann braucht es nicht das Feuerwerk oder die fette Lichtshow oder irgendeine Leinwand, sondern und diese Achterbahnfahrt aus, ey, wir lachen uns zusammen tot und es gibt Feuerwerk und es ist richtig fett, aber es gibt auch die ganz ruhigen Momente, wo man wirklich so ins Nachdenken kommt. Das ist für mich dann so ein guter Abend und so versuche ich diese Shows zu machen.
0: Das klingt echt gut.
2: Ich habe oft das Gefühl, weil ich gehe auch in ganz, ganz viele, viel kleinere Städte. Ich mache pro Jahr 50 Shows. Ich komme also in alle Himmelsrichtungen, Osten, Norden, Süden, Westen und so weiter. Weil, weißt du, oft ist diese Kulturbühne, wo dann mit knarzenden Dielen und noch ein bisschen stinkendem Molton und 1000 Leute, aber ein Ort in so einer kleinen Stadt, wo was passiert.
0: Ja.
2: Wo verschiedene Ideen hinkommen, wo du das Gefühl hast, ey, wir sind zusammen in einem Saal und es muss nicht die fette Arena sein für einen schönen Abend. Mhm. Oft sind ja diese intimen Settings auch was total, also ich liebe einfach auch so alte, knarzige Theater und auch Kolpinghäuser würde ich auch wieder sofort machen, wenn es jetzt mal wieder schlechter läuft, im Sinne von, es kommen weniger Leute, weil ich einfach es mag, auf der Bühne mit Leuten zusammen über Psychologie als Wissenschaft zu sprechen.
0: Jetzt weiß ich gar nicht, was ich dir wünschen soll, dass es wieder schlechter läuft und du mal wieder im Kolpinghaus vorbeikommst oder dass es einfach so weitergeht. Ich halte mich daraus. Es war toll, mit dir zu reden.
2: Ja, danke auch.
0: Hat wirklich sehr, sehr viel Spaß gemacht. Wirklich, ist ganz toll. Und sehr gut auch. Und sehr, sehr, du hast natürlich an den richtigen Stellen auch genau richtig reagiert und hast gesagt, das kann man so nicht verallgemeinern und so ist es natürlich. Ich neige nämlich manchmal ein bisschen zur Verallgemeinerung.
2: Und das ist ja auch okay.
0: Ist ja auch okay, bin ja auch nur ein Mensch. So, toll, dass du bei uns warst, Leon Windscheid.
2: Vielen Dank.
0: Doktor, Herr Doktor. Vielen Dank, Herr Doktor. Das hat mir sehr gut gefallen. Bis zum nächsten Mal.
2: Danke, Barbara. Tschüss.
0: Also ich glaube ja, der Leon Windscheid und ich,

Wir sehen uns jetzt öfter. Was war das für ein nettes Gespräch und auch mal so viel Substanz, oder? Wir haben richtig was dazugelernt. Und wenn ihr jetzt sagt, ja, ich will noch mehr lernen, dann hört es euch doch einfach normal an. Kein Problem, sowohl in der App als auch auf der Webseite gibt es alle Gespräche als Podcast. Tja, und jetzt habe ich gerade nochmal geschaut, wer nächste Woche bei uns zu Gast ist. Und da freue ich mich. Pünktlich zum Herbstbeginn, kann man ja sagen, reden wir mit der Starköchin Cornelia Poletto. Vielleicht auch über das ein oder andere Rezept. Ich könnte mir vorstellen, Steinpilze und Kürbis und Ziegenkäse und vielleicht auch ein bisschen Pasta. Bis dann.

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1: Ich bin Dominik Schweiger. Gut die Hälfte der Menschen in Deutschland findet politische Brandmauer.

0: Dann richtig. In einer Umfrage für die Bild haben sich 53% dafür ausgesprochen, knapp ein Drittel dagegen. Gegen welche Parteien eine Zusammenarbeit ausgeschlossen werden sollte, ist allerdings umstritten. Jeder Vierte will eine Brandmauer nur gegen die AfD, jeder Achte nur gegen die Linke. Der Umgang mit der AfD könnte auch bei der laufenden CDU-Klausur Thema werden. US-Präsident Trump hat einen Dieseldeal mit Kreml-Chef Putin verkündet und einen neuen Präsidenten für die Ukraine gefordert. Er wirft Zelensky vor, mit Angriffen auf russische Raffinerien zur Dieselknappheit beizutragen. Die Spritpreise sind aber vor allem durch den Iran-Krieg gestiegen. Die Bundesregierung will an den Sanktionen gegen Moskau festhalten. Ukrainische Politiker stellen sich hinter Präsident Zelensky, nachdem US-Präsident Trump gefordert hat, er müsse abgelöst werden. Zelensky habe die Unterstützung der Bevölkerung, heißt es aus der Regierung. Aus der Opposition heißt es bei Sky News, nur das ukrainische Volk könne über einen neuen Präsidenten entscheiden. Trump hatte Zelensky vorgeworfen, Chancen auf ein Kriegsende ausgeschlagen zu haben. Zum Fußball. Am 5. Spieltag der Bundesliga hat der 1. FC Köln Borussia Mönchengladbach mit 2:1 besiegt. Die Partie zwischen Freiburg und Schalke läuft seit wenigen Minuten.
1: Ja, und da steht es mittlerweile auch schon 1:1. Das Ganze nach einer knappen halben Stunde. Alles weitere aus der Stadt und Region für euch zum Nachlesen auf radiogong.com und auch unterwegs mit der Gong-App.
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1: Aktuell 13 Grad. Es war heute nicht so wirklich freundlich. Heute Nacht 6 bis 2 Grad. Es gibt zunächst eine sternenklare Nacht. Danach folgt Nebel. Morgen löst sich der Nebel unterschiedlich rasch auf und dann setzt sich die Sonne durch. Bei 12 bis 15 Grad gibt es nur ein paar harmlose Quellwolken. Dienstag gibt es sonnigen Start. Danach etwas Wolken mit etwas Regen. Ab Mittwoch auch schon wieder die Sonne da.
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1: Das Ganze um 6:02. Servus auf die Straßen und dort haben wir aktuell keine größeren Probleme, aber Blitzanhänger. Und zwar B8 Rossbrunn Richtung Uetzingen, Schweinfurt-Ernst-Sachs-Straße, Höhe ZF und auch in der Hennebergstraße in Schweinfurt, stadteinwärts auf Höhe des MVZ. Nicht zu schnell fahren, eine gute Fahrt. Wenn euch noch was auffällt, 0800 30 80 900 oder eine kurze WhatsApp hier ins Gong-Studio.
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1: Und ich wünsche euch einen wunderschönen Sonntagabend. Wir haben sie ausgewertet. Eure Favorites der Woche. Die große Frage: Was sind eure absoluten Most Wanted Hits? Die Songs, die ihr sucht, liked, streamt, die Musikvideos, die ich anschaut. Das waren die Top 3 letzte Woche. Persönlich mein Favorite, Ugel und Moving to the Sun, getoppt letzte Woche von Chico, DJ Goja mit Jason Derulo und Melody und Mi Chico. Und letzte Woche zum allerersten Mal auf der 1. Della. Und Ain't in L.A. Mal gucken, wie das in dieser Woche aussieht.
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1: Jetzt erstmal rein in eure Top 30 und einer der meistgesuchten Tracks, Another, zum 12. Mal mit dabei und Talk to You. Wunderschönen Sonntagabend mit euren Hits der

Harry Styles und American Girls, eine der meistgelikten in dieser Woche. Und wir spielen, was ihr hören wollt, als Re-Entry wieder mit dabei. Insgesamt auch schon zum 26. Mal und definitiv eine der ganz großen Hits des Jahres. Für einen schönen Sonntagabend, an dem wir euch nicht nur eure Favorites der Woche präsentieren, sondern auch die Songs, die es vielleicht noch werden könnten. Und da kommen wir jetzt zu einem der erfolgreichsten DJs und Produzenten der Welt. Vor über 10 Jahren damit bekannt geworden. Musik aus Belgien. Are You With Me von Lost Frequencies ist in dieser Woche auch erneut in die Top 100 des DJ Mag Votings gevotet worden, sogar in die Top 20 dort vorgestoßen. Und von ihm gibt's was Neues hier bei Radio Gong. Don't Forget About Me. Die Hit-Tipps im Countdown eurer Lieblingshits. Ganz neu und exklusiv zu hören. Hier ist Lost Frequencies.

0: Lost Frequencies und Don't Forget About Me, neu auf dem Gong Hitradar. Und wenn es euch gefällt, gerne ein Like da lassen auf unserer digitalen Playlist radiogong.com oder über die Gong-App.
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0: Weiter im Countdown mit dem Mann, mit dem wir nächste Woche, ja, das hat sich am Freitag entschieden, in Eipelstadt feiern werden. Im Rahmen des Gong-Vereinsvorteil haben wir in den letzten 2 Wochen unfassbar viele Spenden gesammelt und Eipelstadt hat am Ende fast 26.000 Euro für den neuen Vereinsbus sammeln können. 58.000 Euro sind insgesamt für die 5 Finalvereine rumgekommen und Dominik vom FC Eipelstadt, er freut sich auf die Feier, hat aber einiges zu tun, hat er uns im Interview erzählt.
2: Ja, die nächsten Telefonate stehen jetzt gleich nach dem Interview vermutlich wieder an. Mit der Stadt abklären, dann noch ja, mit der ganzen, ich nenne es jetzt mal Logistik, Bratwurst, Getränke, alles, dann vor allem die Mitglieder auch informieren und halt abfragen, wer kommt. Wir wissen ja überhaupt nicht, wir sind knapp 500 Mitglieder, was wir haben. Und da müssen wir mal schauen, was am Ende da für eine Anzahl rauskommt. Das ist mit Abstand der schwierigste Punkt, wer alles kommt und wie man es ordentlich auf die Beine stellt.
0: Also was ich auf jeden Fall versprechen kann, wir kommen und Nico Santos kommt natürlich auch. Und der kommt auch jetzt hier im Rad.

0: Das Dua Lipa mit Training Season, eine Nummer, die 2 Jahre auf dem Buckel hat, aber jetzt zuletzt durch Social Media wieder in die Charts gekommen ist und in dieser Woche eines der beliebtesten YouTube-Videos und einer der meistgesuchten Tracks, und wir spielen, was ihr hören wollt, und das ist eine Nummer, die zum insgesamt 8. Mal mit dabei ist. Das ist natürlich das Ziel für alle, die wir euch jede Woche vorstellen. Die Songs, die sie noch nicht reingeschafft haben in unsere Gong Top 30. Und da kommen wir jetzt zu einem jungen Singer-Songwriter aus Großbritannien. Zuletzt diesen Most Wanted Hit. Good Old Days. Zuletzt ja auch mit Two Colors und Cynical in den Charts gewesen. Und er hat eine neue Single am Start, die heißt What A View. Und hat uns mal erzählt, was geht's darin?
1: What A View is about celebrating that aesthetic that's brought you guys together. Could be your love, could be your friend, could be something that you're eating. But whatever happens with that thing or that person, it makes the world better.
0: Ja, also es geht um diese Sache, die euch zusammengebracht hat. Also ob das ein Freund, eine Sache, irgendwie eine zufällige Begegnung ist. Und das macht das Leben einfach besser. Und jetzt würde ich sagen, darf er seine Nummer selber anmoderieren. Die Hit-Tipps in den Gong Top 30.
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Das ist Christus Randy und seine ganz neue Nummer What a View, exklusiv zu hören hier bei Radio Gong. Euer Heimvorteil, und wenn es euch gefällt, gerne ein Like da lassen auf radiogong.com oder in der Gong-App. Da geht's weiter mit Musik von Teddy Swims, Miss

0: The Know-It-All. Insgesamt 25 Wochen auch schon mit dabei. Und in dieser Woche eine der meistgelikten.
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0: Loi und David Pointer, so ein Golden Summer. Ich glaube, der Sommer war definitiv sehr golden hier bei uns in der Region. Und das ist eure 25 in dieser Woche. Ist tatsächlich zum allerersten Mal mit dabei. Hat es ganz knapp immer nicht geschafft. In dieser Woche einer der meistgelikten Tracks gewesen. Und deswegen drin zum allerersten Mal sozusagen zum Herbstbeginn. Naja, wir schauen weiter. Jetzt erstmal auf neue Musik von einer jungen Dame aus Österreich. Mattia. Damit war sie auch in den deutschen Charts, auch bei uns schon auf der Stadtfestbühne gewesen. Und jetzt hat sie eine neue Single am Start, die heißt Wenn für immer heute wäre. Und sie erzählt uns ein bisschen was darüber.
1: Den Song habe ich geschrieben, nachdem ich einen der schönsten Tage seit langem erlebt hatte. Ich war zu Hause im Pinzgau bei meiner Familie und eigentlich ist an dem Tag gar nichts so Besonderes passiert. Wir haben einfach in den Tag hineingelebt, gemeinsam Sport gemacht, gemeinsam gekocht, gegessen, gelacht. Und genau diese kleinen Dinge haben mich dann am Abend realisieren lassen, wie unbeschwert und glücklich ich diesen Tag verbringen durfte. Und das war für mich so besonders, weil ich dieses Gefühl lange nicht mehr hatte. Die Jahre davor waren sehr geprägt von Ängsten und Sorgen und ich habe eine ziemlich harte Zeit durchgemacht. Und dieser Tag

0: Tag hat mir dann irgendwie gezeigt, egal was kommt, ich werde immer damit fertig. Schwere Zeiten gehen irgendwann vorbei und irgendwann kommen wieder Tage, von denen man sich wünscht, dass sie einfach niemals enden. Und genau dieses Gefühl wollte ich in dem Song festhalten.
1: Dann würde ich sagen, mal, hör mal rein, wie das denn klingt.

0: ganz neu von Mattea. Wenn für immer, heute wäre neu und exklusiv hier bei eurem Heimvorteil.
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0: Weiter mit euren Most Wanted Hits und Musik von Cat's Eye, auch in dieser Woche mit dabei, auch wenn es von der 17 auf die 24 ein bisschen bergab ging für einen der meistgesuchten und an der meistgestreamten Songs.

Das ist Jugel und Jamaican hier bei Radio Gong und das sind eure Most Wanted Hits zum 32. Mal mit dabei. Zum allerersten Mal Anfang Februar und das ist einer eurer absoluten Favorites des Jahres, Jugel und Jamaican. Bam, bam. Hier ist euer Heimvorteil mit neuer Musik von einer britischen Sängerin, die wir vor allem mit dieser Nummer kennengelernt haben. Oh, I just wanna fix ya. Guess I'm what they call a people. Cat Burns, in ihrer Heimat auch sehr erfolgreich. Und jetzt gibt's was Neues von ihr. Is It That Deep heißt die ganz neue Single. Und die gibt's jetzt zu hören als Hit-Tipp im Countdown eurer Lieblingshits.

0: 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Cat Burns und Is It That Deep, neu und exklusiv zu hören hier bei eurem Heimvorteil in eurer einzig wahren Chartliste für die Region. Und da geht's weiter mit Musik von Alex Warren. Der war letzte Woche noch die 20 mit Fever Dream, war davon ja auch schon zwei Wochen auf Platz 1 unserer Top 30 der insgesamt 29. Woche mit dabei. Und das ist einer eurer meistgelikten in dieser Woche.
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Das ist Somber und My Body Isn't Ready hier bei eurem Heimvorteil in euren Gong Top 30. Von der 8 ging es ein bisschen bergab auf die 21 in der zweiten Woche mit dabei im Countdown eurer Lieblingshits. Und das war eine der meistgesuchten und meistgelikten Tracks. Und dann machen wir weiter mit handgemachter Musik von einem Act, den wir... Das ist tatsächlich, aber ich bin gerade ein bisschen erschrocken, vor 8 Jahren kennengelernt haben. So entspannt von Alec Benjamin, Let Me Down Slowly, der große internationale Durchbruch. Und jetzt hat er eine neue Single am Start, die heißt Follow Me. Und die wollen wir jetzt an diesem Sonntagabend nochmal vorstellen. Das ist unser nächster Hit-Tipp hier in den Gong Top 30. Hier ist Alec Benjamin und Follow Me.

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1: Ich bin Dominik Schweiger. Finanzminister Klingbeil hat eine gerechtere Erbschaftssteuer gefordert. Große Betriebsvermögen würden oft nahezu steuerfrei vererbt, während kleinere Erbschaften besteuert würden. Das verschärfe die Ungleichheit, so der SPD-Chef. Das Bundesverfassungsgericht prüft ab morgen, ob die unterschiedliche Behandlung von Betriebs- und Privatvermögen mit dem Grundgesetz vereinbar ist. Sobald der rechtliche Rahmen geklärt ist, will die SPD ihre Reformvorschläge umsetzen. Friedenspreisträger Philip Sands hat Deutschlands Zurückhaltung gegenüber Israel im

0: Gaza-Krieg kritisiert. Bei der Preisverleihung in der Frankfurter Paulskirche hat der Jurist und Autor von einem unanständigen Schweigen gesprochen. Kritik an Israel dürfe nicht automatisch als antisemitisch gelten. Sands ist mit dem Friedenspreis des deutschen Buchhandels ausgezeichnet worden. US-Präsident Trump hat mal wieder eine Waffenruhe im Ukraine-Krieg verkündet. Nach seiner Darstellung haben beide Seiten zugestimmt, erstmal keine Energieanlagen anzugreifen. Aus Moskau gibt es dafür bislang keine Bestätigung. Auch der ukrainische Präsident Zelensky hat erklärt, vorab nichts von der Vereinbarung gewusst zu haben. Er sei aber bereit mitzumachen, wenn Russland zustimmt. Schon Mitte September hatte Trump eine ähnliche Ankündigung gemacht, ohne Ergebnis. Zum Fußball. Am 5. Spieltag der Bundesliga hat der 1. FC Köln das Derby gegen Borussia Mönchengladbach mit 2:1 gewonnen. Zum Abschluss des Spieltags stehen sich derzeit Freiburg und Schalke gegenüber.
1: Ja, und da steht's aktuell 1:1 unentschieden. Das Ganze nach etwa 70 Minuten. Alles Weitere aus der Region für euch zum Nachlesen auf radiogong.com und in der Gong-App.
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1: Das Thermometer sinkt. Aktuell haben wir noch 11 Grad bis zu 2 Grad. Frisch kann es heute Nacht werden. Wir haben eine sternenklare Nacht. Im weiteren Verlauf bildet sich dann etwas Nebel. Morgen löst sich der Nebel rasch auf. Und dann gibt es viel Sonne bei ein paar harmlosen Quellwolken. Sehr freundlicher Wochenstart bei 12 bis 15 Grad. Dienstag gibt es hier und da ein paar Regenschauer. Aber ab Mittwoch wird es schon wieder freundlicher.
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1: Das Ganze um 7:02. Servus auf die Straßen. Aktuell keine größeren Probleme. 3 Blitzanhänger haben wir in der Region. Die B8 Rossbrunn Richtung Uettingen. Hier der mobile Blitzanhänger. Außerdem 2 in Schweinfurt, Ernst-Sachs-Straße und in der Hennebergstraße. Nicht zu schnell fahren. Eine gute Fahrt. Wenn euch ansonsten noch was auffällt, 0800 30 80 900 oder eine kurze WhatsApp hier ins Gong-Studio. Wir geben es gerne an alle weiter.
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1: Und ich wünsche euch einen wunderschönen Sonntagabend. Wir haben sie ausgewertet. Eure Favorites, die Songs, die ihr sucht, live streamt, die Musikvideos, die ihr euch anschaut. All das zusammengefasst. Jetzt noch 2 Stunden lang. Die ersten 10 Plätze haben wir schon hinter uns gelassen. Die große Frage ist: Ist Adela erneut die 1? Damit war sie nämlich letzte Woche ganz oben. Ain't in LA. Das war die 2. DJ Goja, Jason Derulo, Melody. Michiko. Und auf der 3 letzte Woche. Moving to the Sun von Ugel, der ja auch schon 4 Wochen ganz oben war. Mal gucken, wie das in dieser Woche aussieht.
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1: Jetzt geht's erstmal rein in die Top 20. Und das ist Musik von Mark Forster mit einem Lied. Ist auch schon zum 21. Mal mit dabei. Einer der meistgelikten in dieser Woche. Und wir spielen, was ihr hören wollt.

Shakira und Burna Boy und wenn nicht der große Hit in den Gong Top 30 bislang in diesem Jahr, Die Die zum 20. Mal mit dabei. Fünfmal war das ja auch schon Platz 1 unserer Gong Top 30. An diesem Sonntagabend natürlich weiterhin einer eurer Favorites bei den meistgesuchten und vor allem im Streaming und bei den YouTube-Videos ganz oben mit dabei. Und bevor wir weitermachen, gibt es jetzt neue Musik aus Deutschland von einem Rapper, den wir mit dieser Nummer kennengelernt haben. Ja, baby, Kasimir 1441 und er hat jetzt eine neue Single am Start und die heißt Nüchtern sein. 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

Vielleicht erfahren gleich im Song, denn diese neue Nummer, die gibt's jetzt zu hören als Hit-Tipp hier bei Radio Gong. Hier ist Kasimir 1441 und nüchtern sein.

0: Das ist neu von Casimir 1441. Nüchtern sein hier bei eurem Sender mit Heimvorteil. Ich hoffe, falls ihr gefeiert habt am Wochenende, dass ihr jetzt wieder ausgenüchtert seid. Hier ist Radio Gong am Sonntagabend mit euren Most Wanted Hits und natürlich auch den Hit-Tipps, die Songs, die vielleicht zum Most Wanted Hits ja noch schaffen.
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0: Und dann kommen wir jetzt zu dem Mann, mit dem wir in diesem Jahr bei der Gong Club Tour gefeiert haben, beim Finale in Veitshöchheim. Von der 26 ging es ein bisschen nach oben wieder auf die 18 für Kamrat und Love Sober als einer der meistgelikten und in dieser Woche auch schon zum siebten Mal mit dabei. Ja.

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1: 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Das ist Sido mit Issa und damit war er auf der 1 in den Gong Top 30 hier am Sonntagabend mit euren Most Wanted Hits. Und Sido hat direkt eine neue Single am Start aus seinem 10. Studioalbum Frieden. Mit ihm haben wir ja letztes Jahr gefeiert bei der großen Sido-Geburtstagsparty im Sachsstadion in Schweinfurt. Und jetzt hat er eine neue Single am Start. Puzzleteil heißt sie und er hat sich dafür Unterstützung geholt und zwar von Montez.
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1: Und jetzt gibt's, wie gesagt, Sido mit Montez und Puzzleteil. Ganz neu auf dem Gong Hitradar und exklusiv zu hören hier bei Radio

0: Das Ganze nur auf dem Gong-Hitradar. Sido mit Montez und Puzzleteil. Und wenn euch dieses Puzzleteil gefällt, vielleicht ja was für eure Playlist ist, sagt es uns mit einem Like auf radiogong.com oder natürlich auch unterwegs mit eurer Gong-Smartphone-App. Rund 40.000 von euch haben uns ja sozusagen schon in die Hosentasche gesteckt. Würden uns freuen, wenn ihr das auch macht.
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0: Weiter im Countdown eurer Lieblingshits mit Musik von SK Music, Inside My Soul, zum 7. Mal insgesamt mit dabei und einer der meistgelikten Tracks in dieser Woche.

Die Beats aus dem Sommer im Countdown eurer Lieblingshits mit The Bowser und Magnetic in der 16. Woche mit dabei. Die 15 in dieser Woche und es ging 10 Plätze nach oben im Countdown eurer Lieblingshits. War einer der meistgesuchten und einer der meistgelikten Hits. Und weil ich jetzt gerade schon gesagt habe, ja, die Beats aus dem Sommer, da kommen wir jetzt zur nächsten Nummer, die uns so ein bisschen Sommerfeeling nochmal gibt, auch wenn wir jetzt schon Mitte Oktober haben. Und zwar kommen wir zum US-amerikanischen Singer oder Sänger und Songwriter, der aber puerto-ricanische und dominikanische Wurzeln hat. Er heißt Nicky Jam. Egal, ob das mit J Balvin oder auch Enrique Iglesias war. Viele so Rockathon-Beats und Songs in den Charts gehabt. Und jetzt hat eine neue Single am Start, zusammen mit Cenar. Das ist ein italienischer DJ und Produzent, der so melodische Dance-Mucke macht, aber eben auch viel mit so lateinamerikanischen Einflüssen hat. Deswegen gibt's jetzt Te Conocí von Cenar und Nicky Jam. Die ist ganz nur auf dem Gong Hitradar. Und das sind die Beats für euren Sonntagabend hier exklusiv bei Radio Gong. Die Hit-Tipps.

0: Senar und Nicky Jam und Te Conocí. Ich weiß nicht, wenn man so Spanisch spricht, hat man immer irgendwie Bock, direkt einen Cocktail zu trinken und irgendwie am Meer zu legen. Ich weiß nicht, ob das nur mir so geht. Das sind auf jeden Fall die neuesten Tracks, exklusiv zu hören, hier bei eurem Heimvorteil.
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0: Die Zahlen werden immer kleiner, die Hits dafür immer größer. Und das ist die aktuelle Nummer von Katy Perry, Watch It Burn. Letzte Woche ist das direkt eingestiegen. Auf der 7 in dieser Woche ging es ein bisschen bergab für einen der meistgelikten Tracks hier bei Radio Gong.

Jonadas mit Daddy DJ und Flipside im Countdown eurer Lieblingshits ist das unser zweiter Neuzugang in dieser Woche. Letzte Woche hat es ja gescheppert. Ganz viele Neuzugänge gehabt. In dieser Woche ist es ein bisschen ruhiger, was die Neuzugänge antrifft. Aber das ist unser zweithöchster Neuzugang, direkt auf die 13 eingestiegen, vor allem der meistgelikten Tracks hier am Sonntagabend. Und da kommen wir jetzt zu neuer Musik von einer neuen Künstlerin, zumindest hier bei uns in Deutschland. Friar Sky heißt sie. Kommt, wie gesagt, aus Großbritannien, hat auch schon in Disney-Sachen mitgespielt und ist sehr erfolgreich in ihrer Heimat und vor allem auch bei den Socials. Hat auch eine eigene Tour, kommt für 2 Termine nach Berlin und für 2 Termine nach Köln, sogar in die Uber Eats Music Hall, und beide Shows, beziehungsweise alle 4 Shows, sind restlos ausverkauft. Friar Sky heißt die Dame, Bad Taste heißt die Nummer und die wollen wir euch als Hit-Tipp gerne mal präsentieren. Neu auf dem Gong, Hitradar exklusiv zu hören.

0: Das Ganze läuft im Gong. Hitradar, Musik aus Großbritannien, Friar Sky und Bad Taste. Wenn ihr sagt, nee, das ist kein Bad Taste, das ist Good Taste, das klingt richtig schön, packt es auf eure Playlist, sagt es uns auf radiogong.com und in der Gong-App mit einem Like.
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0: So, und weiter geht's im Countdown eurer Lieblingshits. Und vor zwei Wochen war das noch in den Top 3 mit dabei. Die Rede ist von Kimo Sounds und Rise Slow. In dieser Woche auf der 12, die 10 der Vorwoche. Einer eurer absoluten Favorites, aber weiterhin einer der meistgelikten, eines der beliebtesten YouTube-Videos. Und Platz 2 der meistgesuchten Hits.

der Dauerbrenner in unserem Gong Top 30. Jazzik und Aiken zum 50. Mal mit dabei im Countdown eurer Lieblingshits an diesem Sonntagabend. Hier ist Radio Gong und hier sind eure Most Wanted Hits der Woche. Und wir wollen euch auch jede Menge neue Musik oder in diesem Fall alter Musik vorstellen, denn es gibt ein ganz tolles Special von Queen. Es ist ja irgendwie so ein bisschen in die Mode gekommen, dass man Konzertfilme ins Kino bringt. Wir hatten jetzt letztens was von Linkin Park, von Oasis, wir hatten davor schon Taylor Swift, Katy Perry und so weiter und so fort. Und jetzt gibt es zum 40. Jubiläum von Queen, vom letzten Auftritt, der von Queen in der Originalbesetzung gefilmt wurde, und das ganz speziell hinter dem Eisernen Vorhang, also bevor die ganze Westöffnung war, in Budapest, gibt es jetzt einen Kinofilm zu sehen davon, also von diesem Konzert, und daraus jetzt zu hören, Crazy Little Thing Called Love, einer der ganz großen Hits natürlich von Queen, das war auch auf Platz 1 der US-Charts, war einen Monat ganz oben, und diese Version wurde am 27. Juli 1986 aufgenommen, also genau vor 40 Jahren. Jetzt, wie gesagt, zum 40. Jubiläum gibt es einen Queen-Konzert-Kinofilm. Könnt ihr euch aktuell anschauen. Und da hören wir jetzt mal rein. Die Live-Version von Crazy Little Thing Called Love live in Budapest. Hier ist Queen.

Queen und Crazy Little Thing Called Love live in Budapest, die 40-jährige Jubiläumsversion. Genau vor 40 Jahren wurde das so in Budapest aufgeführt und ich bin großer Konzerte-Fan. Ich bin großer Kino-Fan. Definitiv ein Erlebnis. Queen wird man ja live so nicht mehr erleben, aber im Kino geht das, wie gesagt, noch aus dem Jahr 1986 aktuell im Kino und daraus zu hören Crazy Little Thing Called Love. An diesem Sonntagabend, an dem wir gleich weitermachen im Countdown eurer Lieblingshits, wollen aber vorher mal reingucken und zwar in die Charts von vor genau 9 Jahren. War auf Platz 1 Alice Merton und No Boots und unseren Flashback-Titel wollen wir euch jetzt präsentieren. Neu und exklusiv ist es nicht, aber unser Flashback-Titel exklusiv zu hören. Hier ist Alice Merton, die Nummer 1, genau heute vor 9 Jahren.

0: verweigern. Das Bundesverfassungsgericht verhandelt ab morgen über die Erbschaftssteuer. Die bayerische Staatsregierung will unter anderem klären lassen, ob bestimmte Vorschriften verfassungswidrig sind. Bundesfinanzminister Klingbeil will eine gerechtere Erbschaftssteuer. Ronny Thorau berichtet.
1: Wer in ein reiches Elternhaus geboren wird, hat oft ausgesorgt in Deutschland. Denn große Vermögen werden oft nahezu steuerfrei vererbt. Das sei nicht gerecht, so Finanzminister Klingbeil. Er will eine Reform, allerdings noch abwarten, was das Bundesverfassungsgericht entscheidet. Verhandelt wird in Karlsruhe Montag und Dienstag. Ein Urteil folgt wohl in einigen Monaten. Bayern will vor dem Gericht gerade klären, wer Erbschafts- und Schenkungssteuerregeln festlegen darf. Der Bund für alle oder auch die Bundesländer regional.
0: US-Präsident Trump hat erneut eine Waffenruhe für Angriffe auf Energieanlagen in Russland und der Ukraine angekündigt. Beide Seiten hätten auch zugestimmt, behauptet er. Aus Moskau fehlt aber bislang eine Bestätigung. Der ukrainische Präsident Selenskyj hat erklärt, vorab nichts von einer Vereinbarung gewusst zu haben. Mitte September hatte Trump eine ähnliche Waffenruhe verkündet. Die Angriffe sind danach einfach weitergegangen. Der frisch gekürte Friedenspreisträger Philip Sands hat Deutschland ein zu zurückhaltendes Auftreten gegenüber Israel vorgeworfen. Bei der Verleihung in der Frankfurter Paulskirche hat der Jurist und Autor das Schweigen zur Lage in Gaza und im Westjordanland als unanständig bezeichnet. Kritik an Israel dürfe nicht automatisch als antisemitisch gelten. In der Fußball-Bundesliga hat der SC Freiburg mit 2:1 gegen Schalke gewonnen. Zuvor hat der 1. FC Köln Borussia Mönchengladbach ebenfalls mit 2:1 besiegt. In der zweiten Liga hat Greuther Fürth bei Tabellenführer Hertha BSC mit 1:2 verloren. St. Pauli hat gegen Karlsruhe 2:1 gewonnen. Bielefeld hat sich in

0: Bochum mit 1:0 durchgesetzt.
1: Und das waren die Nachrichten und alles weitere aus der Region für euch zum Nachlesen. Radiogong.com und in der Gong-App.
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1: 11 Grad haben wir noch, bis zu 2 Grad gibt es heute Nacht und in der zweiten Nachthälfte dann auch etwas Nebel. Morgen setzt sich dann die Sonne durch, ein paar harmlose Quellwolken sind unterwegs bei 12 bis 15 Grad. Dienstag haben wir hier und da ein bisschen Regen, ansonsten ab Mittwoch schon wieder Sonne.
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1: Das Ganze um 8:02. Servus auf die Straßen. Vorsicht auf der A3 Frankfurt Richtung Würzburg. Zwischen Bessenbach-Walderschaff und Weibersbrunn Gefahr durch einen defekten PKW, der Standstreifen blockiert. Ansonsten haben wir jede Menge Blitzer. Zum Beispiel Schweinfurt-Kurt-Schumacher-Straße, ebenso wie Niederwerner-Straße und auch Ernst-Sachs-Straße, ebenso B8 Rossbrunn Richtung Uettingen. Nicht zu schnell fahren. Eine gute Fahrt.
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1: Und ich wünsche euch einen wunderschönen Sonntagabend. Wir haben sie ausgewertet, eure absoluten Favorites. Und die große Frage ist: Ist Adele erneut die 1? Mit Ain't in LA war sie das nämlich letzte Woche. Mal gucken, wie das in dieser Woche aussieht.
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1: Jetzt erstmal rein in die Top 10. Und die 16 der Vorwoche ist die 10 in dieser Woche. Tampa City und Self-Aware. Einer der meistgesuchten, einer der meistgestreamten und eines der beliebtesten YouTube-Videos. In der 27. Woche schon mit dabei.

Summer Jam, Billa Joe und Kilimanjaro. Hier bei Radio Gong, euer Heimvorteil am Sonntagabend mit euren Most Wanted Hits. Auch einer der Hits des Sommers und definitiv auch einer der Hits des Jahres, einer der meistgeliebten in dieser Woche gewesen. Und von Summer Jam kommen wir zu einem Act, der in Berlin geboren ist, in Hamburg aufgewachsen, aber mit 15 Jahren nach Großbritannien gezogen ist. Sebastian Schubheißer, Before You Hit The Water heißt die neue Nummer und die wollen wir euch jetzt vorstellen. Ein neuer Act, den wir euch gerne vielleicht empfehlen für eure Playlist.

0: Das ist neue Musik von Sebastian Schub. Neuer Künstler, den wir euch gerne ans Herz legen wollen. Before You Hit The Water. Exklusiv zu hören, hier bei Radio Gong.
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0: Die Zahlen werden immer kleiner und die Hits dafür immer größer. Und das ist unser Aufsteiger der Woche. Von der 29 ging es hoch auf die 8. Letzte Woche war das ein Neuzugang. Und Miley Cyrus hat in dieser Woche nicht nur Likes gesammelt, sondern auch eure Votes und natürlich auch eure Suchanfragen. Und deswegen ist sie mit Burst Pursuits so nach oben geschnellt.

0: Das ist neue Musik und das ist Leonie und Way Too Late hier bei Radio Gong. Euer Heimvorteil in euren Gong Top 30 und das ist unser höchster Neuzugang. Direkt eingestiegen von der 0 auf die 7, einer der meist gelikten. Und kommen wir jetzt zu neuer Musik von einem Künstler aus Deutschland. Mark Atlas heißt er und er hat eine neue Single am Start, Waste My Time, und hat uns mal ein bisschen was darüber erzählt.
1: Waste My Time ist in meinem Kinderzimmer tatsächlich entstanden und dann habe ich den Song nach Hamburg mitgenommen ins Studio, wo ich immer bin. Da haben wir dann eine Demo davon aufgenommen und dann war ich irgendwann in Wien in einem Studio und da haben wir den Song dann gefinished und dann ready gemacht und der Song ist tatsächlich in einer Phase in meinem Leben entstanden, wo es mir nicht so gut ging, aber turns out, wir haben daraus etwas Wunderschönes geschaffen.
0: Ja, gerade mal 18 Jahre ist er alt, aber schon sehr, sehr interessante Worte. Waste My Time, neu auf dem Gong, Hitradar.

0: Das klingt nach ganz großen Gefühlen, oder? Mark Atlas und Waste My Time neu auf dem Gong. Hitradar. Weiter im Countdown eurer Lieblingshits geht's mit der 2 der Vorwoche. DJ Gosha Michiko in der 18. Woche mit dabei. Diese Woche eure Nummer 6. Es hat sich also was in den Top 3 getan.
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0: Kitschkrieg, Blumengarten, Shirin David und Gut Genug sind weiterhin gut genug für eure Gong Top 30. 5 Wochen lang war das Ding ja auch Platz 1 in unseren Gong Top 30 und in der insgesamt 16. Woche mit dabei, war übrigens der meistgelikte Track in der vergangenen Woche. Und von Kitschkrieg kommen wir jetzt zu einem ganz neuen Künstler. Er heißt Oliver John. Und den wollen wir euch gerne mal präsentieren. Er ist Brite mit französischen Wurzeln und hat jetzt eine Debütsingle am Start. Memories of You heißt sie. Und ja, vielleicht ist dieser Künstler ja auch was für euch. Auf Social Media hat er schon auf jeden Fall ein bisschen Resonanz bekommen und so ein bisschen Hype für, um sich gemacht. Hier ist für euch Memories of You, Oliver John, ganz neu hier auf Radio Gong.
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1: Das ist die ganz neue Nummer von einem ganz neuen Künstler, Oliver John, Memories of You, exklusiv zu hören hier bei eurem Sender mit Heimvorteil.
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1: Weiter im Countdown eurer Lieblingshits und den absoluten Favorites in dieser Woche. Und Taylor Swift gehört natürlich damit dazu. Letzte Woche eingestiegen auf der 4 und in dieser Woche diesen Platz erneut. Hier ist einer der meistgesuchten, meistgelikten Tracks.

0: Das ist der Inbegriff eines Durchstarters. Musik aus Georgien, Dati und Take Me There, kommt bei euch richtig gut an. Ist nämlich eine der meistgesuchten und gleichzeitig auch eine der meistgelikten Tracks gewesen in dieser Woche. Und deswegen ging es nach oben von der 9 auf die 3 im Countdown eurer Lieblingshits. Wir sind jetzt also auf dem Treppchen angekommen. Eure absoluten Favorites in dieser Woche. Und die Frage ist, was ist denn ganz oben?
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0: Ich kann euch auf jeden Fall schon mal sagen, die 1 der Vorwoche ist die 2 in dieser Woche. Adela hat es nicht geschafft, ihren Titel zu verteidigen, auch wenn das eine der meistgelikten, einer der meistgesuchten und einer der meistgestreamten Songs war mit Ain't in LA. Diese Woche eure Nummer 2.

0: Adela und Ain't in L.A. Diese Woche eure Nummer 2 im Countdown eurer Lieblingshits. Hat sie nicht auf der 1 halten können, aber weiterhin sehr erfolgreich ganz oben im Countdown eurer Lieblingshits mit am Start.
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0: Aber an einer Nummer gab es auch in dieser Woche wieder mal kein Vorbeikommen. Der ein oder andere wird sich das schon denken können, der unsere Gong Top 30 mitverfolgt hat in den letzten Wochen. 5-mal ganz oben. 19 Wochen insgesamt mit dabei, 17 davon in den Top 10 gewesen und auch in dieser Woche eure Nummer 1. Es war der meistgesuchte Track, es war einer der meistgelikten und es ist einer der meistgestreamten. Die Rede ist natürlich von Ügel und Moving to the Sun. In dieser Woche erneut eure Nummer 1.

Die neue und alte Nummer 1 unserer Gong Top 30 UGL und Ultranate und Moving to the Sun. Wie gesagt, in dieser Woche wieder der meistgesuchte Track gewesen und wir spielen natürlich, was ihr hören wollt. Und wenn es euch auch weiterhin gefällt, sagt es uns mit einem Like auf radiogong.com oder über die Gong-App. Dort könnt ihr übrigens jetzt auch die aktuelle Liste unserer Gong Top 30 nachlesen. Wenn ihr schauen wollt, wo ist euer Lieblingssong gelandet, schaut da gerne rein und natürlich könnt ihr auch weiterhin unser Musikprogramm mitbestimmen, einfach Likes vergeben. Und dann sind wir sehr gespannt, was nächsten Sonntag ab 18 Uhr bei uns in den Charts, in euren Charts mit dabei ist. Und das war's von mir, von Alex Marder. Ich wünsche euch einen wunderschönen Sonntagabend. Wir hören uns erstmal 2 Wochen nicht. Ich verabschiede mich in den Urlaub und der Kollegin Valentina übernimmt in den kommenden Stunden. Und ich verabschiede mich mit einem der erfolgreichsten DJs und Produzenten des Landes. Die Rede ist von Purple Disco Machine und Meek. Test My Luck heißt die ganz neue Single aus dem kommenden Album Cosmotropia, was im Januar erscheinen wird. Und der wird damit genau in einem Jahr auch dann auf Tour sein. Unter anderem ist er dann auch mit in Stuttgart zu Gast. Ansonsten Köln, Leipzig, München oder auch Berlin, Hamburg. Die Dates, wenn ihr ihn also mal live erleben wollt, klickt euch gerne rein und holt euch euer Ticket. Und damit verabschiede ich mich mit der neuen Nummer von Purple Disco Machine und Meek, Test My Luck. Schönen Sonntagabend, bis bald hier auf Radio Gong.

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1: Ich bin Dominik Schweiger. Gut die Hälfte der Menschen in Deutschland hält sogenannte Brandmauern in der Politik für richtig. Insgesamt 53% sprachen sich in einer Umfrage für die Bild grundsätzlich für solche Selbstverpflichtungen aus. Knapp jeder Dritte hält sie dagegen für falsch. Ursula Winkler berichtet.
2: Die Befragten sind gespalten. Jeder Zweite findet politische Brandmauern richtig, aber gegen wen? Jeder Sechste will sie nach links und rechts. Jeder Vierte nur gegen die AfD, jeder Achte nur gegen die Linke. Die CDU will nun bei einer Präsidiumsklausur ihre jüngsten Wahlschlappen aufarbeiten. Dort könnte die Brandmauer zur AfD ein Thema werden.
1: US-Präsident Trump hat erneut eine Waffenruhe für Angriffe auf Energieanlagen in Russland und der Ukraine verkündet. Laut seinem Beitrag auf Truth Social haben beide Seiten zugestimmt. Dafür fehlt aber bislang eine Bestätigung aus Moskau. Der ukrainische Präsident Zelensky hat erklärt, vorab nichts von der Vereinbarung gewusst zu haben. Schon Mitte September hat Trump eine ähnliche Ankündigung gemacht. Danach sind die Angriffe weitergegangen. Finanzminister Klingbeil hat eine gerechtere Erbschaftssteuer gefordert. Große Betriebsvermögen würden oft nahezu steuerfrei vererbt, während kleinere Erbschaften besteuert würden. Das verschärfe die Ungleichheit, so der SPD-Chef. Das Bundesverfassungsgericht prüft ab morgen, ob die unterschiedliche Behandlung von Betriebs- und Privatvermögen mit dem Grundgesetz vereinbar ist. Sobald der rechtliche Rahmen geklärt ist, will die SPD ihre Reformvorschläge umsetzen. Zum Fußball. Der SC Freiburg hat Schalke mit 2:1 besiegt und steht damit an der Tabellenspitze der Bundesliga. Köln hat gegen Mönchengladbach ebenfalls 2:1 gewonnen. In der zweiten Liga hat Tabellenführer Hertha BSC Greuther Fürth mit 2:1 geschlagen. Die weiteren Ergebnisse: St. Pauli gegen Karlsruhe 2:0 und Bochum gegen Bielefeld 0:1.
3: Soweit die News. Wie immer gibt's alles nochmal zum Nachlesen unter radiogong.com oder in der Gong-App.
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3: Gerade haben wir noch 10 Grad hier in Würzburg, in Schweinfurt sind es noch 9 Grad. Die Nacht bleibt trocken und klar, aber dafür kalt bei knappen 5 Grad. Morgen gibt es einen Mix aus Sonne und Wolken bei Höchsttemperaturen von bis zu 15 Grad. In den nächsten Tagen klettern die Temperaturen noch ein Stückchen weiter auf fast 20 Grad.

0: mit recht viel Sonne. Erst am Wochenende wird es dann wieder kühler.
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0: Grüße zu euch auf die Straßen. Achtung, es wird eine Menge geblitzt und zwar gleich dreimal in Schweinfurt. Einmal in der Kurt-Schumacher-Straße in der 30er-Zone, dann in der Niederwerner-Straße in der 50er-Zone und schließlich in der Ernst-Sachs-Straße. Da steht der Blitzanhänger Höhe ZF. Und schließlich auf der B8 Rossbrunn Richtung Uettingen, da steht auch ein mobiler Blitzanhänger. Wo immer ihr seid, gute Fahrt.
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0: Mit Valentina Rum. Ich freue mich, dass ihr dabei seid.

Ihr hört Radio Gong und das war James Blunt mit Tastes Like Summer. Und damit hi und herzlich willkommen zu meinen Radio Diaries, den Mini-Podcasts zu allem Möglichen bei eurem Heimvorteil. Ich bin Valentina, eine 22-jährige Studentin aus Würzburg und möchte euch in den nächsten 3 Stunden an diesem Sonntagabend ein bisschen an meinem Leben und auch an meinen Gedanken teilhaben lassen. Mit dem Ziel, euch das Leben von hier aus der Sicht einer Gen-Zerin etwas näher zu bringen. Morgen startet ja das neue Wintersemester, nachdem alle anderen schon wieder begonnen haben. Und auch für mich geht's dann endlich wieder zur Uni. Da sprechen wir nachher natürlich noch genauer drüber. Aber nicht nur das ist Thema, sondern ich möchte auch eine kleine Essensinspo euch an die Hand geben. Es geht ums Prokrastinieren und noch um ganz viel mehr. Mit Sicherheit ist da für euch was dabei. Und ich hoffe, dass ich euch den Abend ein wenig versüßen kann, sodass ihr die Woche entspannt ausklingen lassen könnt und morgen frisch und hochmotiviert in den Montag starten könnt. Ich freue mich auf den Abend mit euch. Schön, dass ihr dabei seid.

Meste See mit Sometimes I Love You hier bei Radio Gong. Und ich musste gerade wirklich nochmal auf die Uhr schauen. Oh Mann, wir haben 20 nach 9 und es ist draußen wirklich stockdunkel. So langsam aber sicher müssen wir akzeptieren, der Sommer ist vorbei und ja, ich und vielleicht auch ihr werdet ab 5 Uhr nachmittags müde. Wenn ich mich jetzt hinlegen würde, würde ich vermutlich sofort einschlafen, aber hier mit euch zu sein ist natürlich viel besser, vor allem, weil es bei uns die besten Hits gibt, wie zum Beispiel den hier, nicht 5 p.m., sondern 5 a.m. von Michael Schulte.

Fastboy mit Music Sounds an diesem Sonntagabend bei eurem Heimvorteil. Ein richtig cooler Song, meiner Meinung nach. Der handelt ja davon, dass der Sommer irgendwie viel zu schnell vorbeiging bzw. geht. Und damit wollen sie einfach mal nochmal ihre Liebe für den Sommer ausdrücken und zeigen, dass das Ganze von Freundschaft, von Freiheit, einfach das alles wollen sie in diesen Song packen und zeigen, dass ungeplante Momente zu den besten Erinnerungen werden. Und für das Musikvideo sind die beiden tatsächlich sogar nach Ibiza geflogen. Ja, also ich finde, der Sommer kommt da richtig gut rüber und ja, ich bin jetzt auch ein bisschen traurig, dass der Herbst anfängt, aber was soll man machen? Die beiden Jungs sind ja gerade auf Tour in München, Frankfurt und gestern Stuttgart haben sie schon gespielt. Nächste Woche sind sie unter anderem dann in Berlin und Köln. Und diesen Sommer hatten wir das DJ-Brüderpaar ja hier bei uns in Würzburg auf dem Residenzplatz für ein Open Air, wo sie richtig, richtig Stimmung gemacht haben. Ich durfte da dabei sein und ich war vor allem von ihrer Vielfältigkeit begeistert. Da waren auch echt ein paar total ruhige Momente dabei und insgesamt war es einfach eine super schöne Atmosphäre. Wenn ihr also noch keine Tickets für ihre Tour habt, dann auf geht's und lasst euch das nicht entgehen.

Ihr hört Radio Gong und das ist Glockenbach featuring Column Spot mit Collide. Wenn ihr in der letzten Woche in der Stadt wart, habt ihr bestimmt immer wieder Grüppchen an jungen Leuten gesehen. Meistens noch mit einer Flasche Alkohol in der Hand, die bisschen planlos gewirkt haben. Falls ihr euch gefragt habt, was das soll, ich kann's aufklären. Das waren alles Studenten bei ihren Ersti-Tagen. Ersti-Tage, wie bitte? Naja, die Studenten, die einen Studiengang neu anfangen, sind ja Erstsemestler, also kurz Erstis. Und damit, die sich gleich ein bisschen willkommener in der neuen Stadt fühlen, weil manche sind ja auch extra fürs Studium zugezogen, werden von den verschiedenen Studiengängen kleine Veranstaltungen organisiert. Dann können sich alle schon mal ein bisschen vorab kennenlernen. Und eine dieser Veranstaltungen, das ist eben diese Ersti-Stadt-Rallye. Dabei laufen die Studis verschiedene Stationen in der Stadt ab und müssen meist peinliche Aufgaben erledigen. Zum Beispiel mitten auf dem Marktplatz den Macarena tanzen. Vielleicht habt ihr mich bei meiner Stadtrallye ja sogar gesehen. Ich war nämlich auch dabei, denn ich fange ja jetzt meinen Master an. Unsere Rallye ist aber ziemlich ins Wasser gefallen, im wahrsten Sinne des Wortes, weil es die ganze Zeit geschüttet hat und dementsprechend war es dann auch recht schnell wieder vorbei. Ganz lustig war es trotzdem, aber wenn ihr solche Ersti-Tage nie hattet, kann ich euch sagen, ihr habt absolut nichts verpasst. Tendenziell versucht man nämlich einfach nur krampfhaft mit seinen Kommilitonen ins Gespräch zu kommen und letztendlich kommt dann doch alles ganz anders. Naja, so viel dazu. Euch jetzt viel Spaß mit Taylor Swift hier bei eurem Heimvorteil.

Ihr hört Radio Gong und das ist Dermot Kennedy mit Funeral hier für euch. So sehr wir das Internet und Social Media manchmal verteufeln, ab und an sehe ich auch ehrlich hilfreiche und inspirierende Posts, die meine Sichtweise ändern und mich zum Nachdenken bringen. Und damit herzlich willkommen zum Post der Woche, der euch hoffentlich auch etwas inspirieren kann. Stichwort Prokrastinieren. Also Dinge bis zum letzten Moment vor sich herschieben. Seid ehrlich, macht ihr das auch? Ich bin auf jeden Fall sehr geübt darin und kann mich manchmal schlecht aufraffen, Dinge anzugehen. Und auf Social Media haben manche Creator sich gedacht, um dabei zu helfen, zeigen wir einfach mal, wie lange manche nervigen Aufgaben wirklich dauern. Haushaltsaufgaben zum Beispiel, wie eine Wäsche aufzuhängen oder den Müll rauszubringen. Und das dauert in Wahrheit so viel kürzer, als ihr bestimmt glaubt. Ihr schiebt vielleicht Aufgaben vor euch her, die euch gerade mal 5 Minuten kosten und dabei noch nicht mal so schlimm sind. Das Schwerste ist nämlich immer das Anfangen. Sich das ins Gedächtnis zu rufen, hat mir auf jeden Fall sehr geholfen und ich habe gleich danach die Spülmaschine ausgeräumt. Es hat ganze 3 Minuten gedauert. Also auf geht's, geht's an, so schlimm ist es nicht. Und das Gefühl, es geschafft zu haben, ist danach echt sehr, sehr gut. Hey, ihr wart produktiv. Und noch dazu haben wir für euch ja währenddessen die beste Musik. Da erledigt sich das doch eh alles viel leichter.

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1: Ich bin Florian Klaus. US-Präsident Trump behauptet, die Ukraine und Russland würden künftig auf Angriffe ihrer Energieanlagen verzichten. Es ist nicht Trumps erste Ankündigung dieser Art. Jan-Christoph Reibert berichtet für uns aus den USA.
2: Erst vor rund 4 Wochen hatte Trump behauptet, Moskau und Kiew würden die Angriffe auf die Energiesektoren einstellen. Doch die angebliche Vereinbarung hielt keine 24 Stunden. Und auch diesmal scheint am Versprechen nicht viel dran zu sein. Selenskyj sagte kurz darauf, er wisse gar nichts von der Einigung. Selenskyj bietet außerdem an, Neuwahlen abzuhalten, sollte Trump Putin von einer 60-tägigen allgemeinen Waffenruhe überzeugen. Trump hatte zuvor die Ablösung des ukrainischen Präsidenten gefordert.
1: Die geplante Zuckersteuer stößt auf weiteren Widerstand aus der Union. Die neuen Unionsagrarminister haben sich in einem Brief an Kanzler Merz dagegen ausgesprochen. Sie verweisen auf den Koalitionsvertrag. Der setze auf Freiwilligkeit und Eigenverantwortung. Eine weitere Steuer würde bestimmte Lebensmittel unnötig verteuern. Stattdessen fordern sie mehr Aufklärung und Ernährungsbildung, um den Zuckerkonsum zu senken. Die CDU sucht bei einer Klausur nach einem Weg aus der Krise. Generalsekretärin Hoppermann hat zum Auftakt vor schnellen Erwartungen gewarnt. Das Treffen sei keine Wunderwaffe, sondern der Beginn eines Prozesses. Rund 25 führende Parteimitglieder beraten bis morgen über die Wahlniederlagen und schlechten Umfragewerte. Auch der Umgang mit der AfD dürfte Thema sein. Merz und Hoppermann wollen morgen Ergebnisse vorstellen. Zum Fußball. Freiburg hat mit einem 2:1 gegen Schalke die Tabellenführung in der Bundesliga übernommen. Köln hat das Derby gegen Mönchengladbach ebenfalls mit 2:1 gewonnen. In der zweiten Liga hat Greuther Fürth bei Hertha BSC mit 1:2 verloren. Die Berliner haben damit ihre Tabellenführung gefestigt. St. Pauli hat Karlsruhe mit 2:0 besiegt. Bielefeld hat in Bochum 1:0 gewonnen.
3: Das waren die News um 10. 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
3: Aktuell haben wir noch 10 Grad hier in Würzburg und 8 Grad in Schweinfurt. Die Nacht bleibt trocken bei ca. 5 Grad. Morgen schafft es die Sonne regelmäßig hinter den Wolken hervor und es gibt Höchsttemperaturen von bis zu 15 Grad. Der Sonne-Wolken-Mix bleibt die ganze Woche über bestehen und die Wochenmitte wird noch mal ein bisschen wärmer mit fast 20 Grad. Erst am Wochenende kühlt es wieder ab.
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3: Heizt euch auf die Straßen. Vorsicht auf der A7 zwischen Wörnitz und Kreuzfeuchtwangen-Crailsheim. Da ist wegen eines defekten Autos der rechte Fahrstreifen blockiert. Und es wird geblitzt gleich 3-mal in Schweinfurt. Einmal in der Kurt-Schumacher-Straße in der 30er-Zone, dann in der Niederwerner-Straße in der 50er-Zone und in der Ernst-Sachs-Straße steht der mobile Blitzanhänger auf Höhe des ZF. Und schließlich auch

0: Auf der B8 Rossbrunn Richtung Uettingen, da steht auch ein mobiler Blitzanhänger. Euch eine gute und sichere Fahrt.
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0: Mit Valentina Rumm, schön, dass ihr dabei seid.

mit Homewrecker hier bei eurem Heimvorteil. So, Hände hoch, wer von euch weiß schon, was er morgen zu essen macht? Wenn nicht, keine Sorge, ich habe hier eine kleine Inspiration für euch. Passend zum Herbst wäre doch ein selbstgemachter Flammkuchen perfekt. Und den Teig könnt ihr auch super einfach selbst machen. Der besteht nämlich einfach nur aus Mehl und Wasser, dann noch ein bisschen Salz und Zucker dazu und fertig. Dann einfach ausrollen und Creme fraiche drauf. Und das Schöne an Flammkuchen ist, dass ihr ihn ganz unterschiedlich belegen könnt. Die klassische Elsässer Variante ist ja mit Speck und Zwiebeln, aber es gibt auch total viele vegetarische Alternativen. Zum Beispiel Tomate Rucola oder mit Grillgemüse und Räuchertofu. Und passend zur Jahreszeit gibt es auch herbstliche Varianten. Wie wäre es zum Beispiel mit einem Flammkuchen mit Ziegenkäse, Birnen und Walnüssen? Oder auch mit Kürbis, warum nicht? Und für alle Naschkatzen unter euch wäre doch ein süßer Flammkuchen perfekt. Einfach mit dünnen Apfelscheiben und Zimt und Zucker belegen. Dann habt ihr gleich noch einen Nachtisch dazu. Ich persönlich habe jetzt ehrlich gesagt richtig Hunger bekommen. Vielleicht hole ich mir gleich nochmal einen Snack. Für euch gibt es jetzt aber erstmal die besten Hits. Los geht's mit Felix Sien featuring Jay Hart und Pride.

Ihr hört Radio Gong und das ist Katy Perry mit ihrem Song Watch It Burn, erst diesen Juni rausgekommen. Ja, die Woche ist fast geschafft. Die erste richtige herbstliche Woche mit ein paar regnerischen Tagen, was ja für die Natur ja aber auch echt mal wieder nötig war. Und eine Sache hat der Regen ja auch gut, denn der Duft, den finde ich immer richtig toll, der dadurch in der Luft liegt. Ich finde, das riecht immer richtig gut. Und wusstet ihr, dass dieser Geruch tatsächlich einen Namen hat? Petrichor, ich hoffe, ich spreche das richtig aus. Und das ist jetzt auch nichts Neues, den Begriff, der entstand nämlich schon 1964. Der kommt aus dem Altgriechischen und setzt sich aus den Wörtern Fels und Ichor zusammen, was die Flüssigkeit in den Adern der Götter ist. Wieder was gelernt, damit könnt ihr bestimmt bei ein paar Leuten mit angeben. Gehört habt ihr es natürlich bei eurem Heimvorteil. Schönen Sonntagabend euch!

Das ist Nico Santos mit Classic hier beim Heimvorteil. So, liebe Leute, jetzt wird's spannend. Wer von euch gehört zur Generation Z? Es wird ja ganz, ganz oft über die Unterschiede zwischen den Generationen gesprochen. Manche Verhaltensweisen sind nämlich für manche Generationen typisch und

andere wiederum total unverständlich. Und um mich da einzuordnen, habe ich eine Frage bzw. ein Szenario mitgebracht. Stellt euch vor, ihr verabredet euch mit jemandem bei der Person zu Hause oder ihr holt die Person zu Hause ab, um dann gemeinsam irgendwo hinzugehen. Ihr seid vor dem Haus angekommen und wollt die Person wissen lassen, dass ihr da seid. So, wie genau macht ihr das denn jetzt? Na? Die einzig richtige Antwort ist, nein, ihr klingelt natürlich nicht. Ihr schreibt eine Handynachricht, dass ihr da seid. Allerhöchstens ruft ihr die Person noch an. Das ist dann aber auch wirklich das Höchste der Gefühle. Warum auch immer hat die Gen Z aufgehört, an der Tür zu klingeln. So ein bisschen kann ich das sogar verstehen, weil ihr dann schon kurz bevor ihr angekommen seid, Bescheid sagen könnt. Dann kann die Person sich darauf vorbereiten und wenn ihr so eine laute Klingel habt wie ich, dann seid ihr vielleicht auch ganz froh, wenn ihr nicht aus dem Nichts diese Klingel hört und am Ende noch erschreckt. Aber ein bisschen komisch ist es schon, das gebe ich zu. Wie ist es bei euch? Team, ich klingel einfach oder Team, nee, ich schreib lieber. Egal wie, euch einen schönen Restsonntag mit Taylor Swift und The Fate of Ophelia hier auf Radio Gong. Viel Spaß!

SK Music mit Inside My Soul von uns für euch auf Radio Gong. Jetzt für die kommende kalte Jahreszeit seid ihr doch bestimmt auch auf der Suche nach Beschäftigung, wenn ihr draußen nicht mehr so viel machen könnt. Ich hab da was für euch. Brettspiele. Wenn ihr jetzt aber sofort zu Uno greifen wollt, dann lasst mich bitte erstmal ausreden. Es gibt nämlich so viele richtig coole Spiele. Da wäre es schade, wenn ihr nur die Klassiker kennt. Dafür bin ich da. Ich bin nämlich Brettspiele-Expertin und ich habe da ein paar Empfehlungen für euch. Wie wäre es mit dem Spiel Pictures? Ein richtig, richtig lustiges Spiel für so mittelgroße Gruppen. Bei dem Spiel liegen in der Mitte einige kleine Bilder und jeder Mitspieler muss mit Gegenständen, zum Beispiel Bauklötze oder Schnürsenkel, eines dieser Bilder nachbauen. Die anderen müssen dann erraten, welches Bild man nachgestellt hat. Eigentlich ein super simples Spiel, aber bei uns ist das immer ein richtiges Highlight. Und wir haben uns da teilweise schon angeschrien, natürlich nur alles aus Spaß, weil wir nicht zufrieden mit den Bauten der anderen waren. Aber je nachdem, mit wem ihr das spielt, kann es natürlich auch viel ruhiger ablaufen. Mir macht es auf jeden Fall immer richtig viel Spaß und wir müssen auch jedes Mal eine Menge lachen. Also, auf geht's, schnappt euch gleich morgen ein paar Freunde und probiert's aus. Das versteht wirklich jeder, auch wenn ihr nicht die großen Taktiker seid. Auch perfekt, um nebenbei ein bisschen Musik zu hören. Zum Beispiel den hier, Lady Gaga und Bruno Mars mit Die with a Smile.

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1: Ich bin Florian Klaus. Europäische Spitzenpolitiker haben sich nach der jüngsten Ablösungsforderung von US-Präsident Trump hinter den ukrainischen Präsidenten Selenskyj gestellt. So hat EU-Kommissionschefin von der Leyen mitgeteilt, dass Selenskyj ihre volle Unterstützung habe. Trump hatte einen neuen Präsidenten für die Ukraine gefordert, kurz nachdem Selenskyj einen Deal Trumps mit Russland kritisiert hatte. Eine schnelle Lösung ist nicht zu erwarten. Das hat CDU-Generalsekretärin Hoppermann vor der bis morgen dauernden Führungsklausur ihrer Partei schon mal klargestellt. Die CDU berät wegen verlorener Wahlen und schlechter Umfragewerte über einen Weg aus der Krise. Als eine Maßnahme hat der Landeschef von Rheinland-Pfalz Schnieder in der ARD vorgeschlagen, für alle die Stromsteuer zu senken. Das sei schon versprochen, bisher aber nicht umgesetzt worden. Bevor sich das Bundesverfassungsgericht mit der Erbschaftssteuer befasst, hat Bundesfinanzminister Klingbeil betont, dass sie gerechter werden müsse. Es sei nicht gerecht, dass Millionen- und milliardenschwere Vermögen oft fast steuerfrei vererbt würden, während kleinere Erbschaften besteuert würden. Bayerns Regierung will gerichtlich klären lassen, ob bestimmte Vorschriften aus dem Erbschaftsrecht verfassungswidrig sind. In der Fußball-Bundesliga steht am Ende des 5. Spieltags Freiburg an der Tabellenspitze. Obwohl der Sportclub gegen Schalke ab der 65. Minute in Unterzahl gespielt hat, ist danach noch der Siegtreffer zum 2:1 gelungen. Freiburg-Trainer Julian Schuster.
2: Wie sie mit einem Mann weniger es geschafft haben, das gar nicht merken zu lassen, dass wir einen Mann weniger sind, das ist besonders und deshalb auch im Endeffekt dann verdient.
1: Außerdem steht Gladbach auch nach 5 Spielen noch ohne Punkt da. 1:2 der Endstand in Köln. Und noch die Ergebnisse der zweiten Liga. Hertha BSC Fürth 2:1, St. Pauli Karlsruhe 2:0 und Bochum Bielefeld 0:1.
3: Soweit eure News. 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
3: Gerade haben wir noch knapp 10 Grad hier in Würzburg. In Schweinfurt sind es noch 8 Grad. Die Nacht bleibt trocken und klar, aber dafür kalt bei knappen 5 Grad. Morgen gibt es einen Mix aus Sonne und Wolken bei Höchsttemperaturen von bis zu 15 Grad. In den nächsten Tagen klettern die Temperaturen sogar noch ein Stückchen weiter auf fast 20 Grad mit recht viel Sonne. Erst am Wochenende wird

0: dann wieder kühler.
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0: Heize euch auf die Straßen. Vorsicht, es wird geblitzt. Einmal auf der B8 Rossbrunn Richtung Uettingen, da steht der mobile Blitzanhänger. Und in Schweinfurt in der Ernst-Sachs-Straße, da steht auch ein Blitzanhänger auf Höhe des ZFs.
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0: mit Valentina Rom an diesem Sonntagabend. Ich freue mich, dass ihr dabei seid. Schönen Restsonntag.

Miley Cyrus mit Bess Persuades an diesem Sonntagabend auf Radio Gong. Eine komplett irrsinnige, hypothetische Frage, auf die es eigentlich keine falsche Antwort gibt, aber für reichlich Diskussionen sorgen kann. Das, meine lieben Freunde, ist die Frage zum Sonntagabend. Diese Woche möchte ich mit euch folgende Frage klären. Wenn ihr müsstet, was würdet ihr wählen? Für 24 Stunden klebrig sein oder für 24 Stunden eine juckende Haut haben? Für mich ist die Antwort ganz klar. Ich wäre klebrig. Ich glaube, das ist zwar ziemlich nervig. Ich meine, ich würde wahrscheinlich den ganzen Tag nichts anfassen wollen. Und ich kenne das Gefühl ja, wenn ich zum Beispiel ein bisschen Honig an der Hand habe oder sowas, dann bappt alles an mir fest. Aber die Alternative, dass den ganzen Tag alles juckt, nee. Das ist nicht nur nervig, das ist manchmal wirklich unerträglich und tut teilweise auch weh. Vielleicht kennt ihr das. Sorry. Huch, da hatte ich jetzt Froschmalz, meine Güte. Genau, zurück zum Thema. Und schlafen ist ja, wenn es juckt, auch total unmöglich. Du kommst ja nie zur Ruhe, sondern du musst dich die ganze Zeit kratzen. Und ich finde ja manche Mückenstiche schon furchtbar. Und wenn ich mir vorstelle, dass das am ganzen Körper den ganzen Tag lang passiert, nee, ich glaube, ich würde sogar die Klebrigkeit wählen, wenn ich als Alternative 2 Stunden juckende Haut hätte. Meine Güte, was ist denn los heute? Wie seht ihr das? Wenn ihr Lust habt, schreibt mir gerne eine WhatsApp ins Gong-Studio, wie ihr dazu steht. Ich bin jedenfalls froh, dass das alles nur hypothetisch ist und ich jetzt nicht hier am Mikrofon zum Beispiel kleben bleibe.

Mark Forster mit seiner brandneuen Single Cool hier bei eurem Heimvorteil. Und das beschreibt ihn ja ehrlich eigentlich ganz gut. Er hat es nämlich geschafft, sein Image komplett zu ändern und von einem, ja, ich sag mal, Standard-Pop-Künstler zu einer richtigen Ikone zu werden. Und wie hat er das geschafft? Er hat sich selbst einfach nicht so ernst genommen, hat viel auf Social Media gepostet und sich dort mit richtig viel Selbstironie gezeigt, sodass er inzwischen schon fast ein Meme geworden ist. Und das größte Aufsehen gab es dann vor ein paar Monaten, als er sich erstmals ohne seine Cap gezeigt hat, die ja absolut sein Markenzeichen war. Manche Zeitschriften haben sich das natürlich zum Spaß gemacht und haben direkt die Schlagzeile rausgehauen: Mark hat sich getrennt. Natürlich eben nur von seiner Cap. Naja, ich finde, Mark Forster ist auf jeden Fall ein großes Vorbild und wir könnten uns alle mal ein Beispiel an ihm nehmen. Das Leben und sich selbst einfach nicht so ernst nehmen und Spaß haben. So, das war das Wort zum Sonntag. Galli Grü aus Tim Gong Studio. Jetzt erstmal ganz viel Spaß mit Another featuring 54 Ultra und Talk to You hier bei uns.

Ihr hört Radio Gong und das ist Topic gemeinsam mit Becky G und Sorry Puppy an diesem Sonntagabend. Wann habt ihr denn das letzte Mal was Neues ausprobiert? Ich versuche das in der letzten Zeit regelmäßig mal zu machen, für mich persönlich, aber natürlich auch für euch, sodass ich euch hier davon berichten kann, unter dem Motto First Moments. Und dieses Mal ging es um was Gesundes. Ich war nämlich auf einer Streuobstwiese, um Äpfel und Birnen zu pflücken. Das war echt ganz süß, einfach in der Natur ein bisschen von Baum zu laufen. Nur war das Ganze leider ein kleiner Reinfall. Es hingen nämlich weder Äpfel noch Birnen an den Bäumen. Vielleicht waren wir einfach schon zu spät dran oder ausgerechnet dieses Jahr gab es einfach kein Obst dort. Tja. Aber zum Glück war der Ausflug dann doch noch ganz erfolgreich. Ein paar Walnussbäume standen dann nämlich auch und die haben geliefert. Wir mussten zwar sehr gründlich suchen und genau Ausschau halten und haben auch Räuberleiter gemacht, um an die oberen Äste zu kommen. Aber letztendlich hatten wir dann eine ganze große Tüte voll wunderbarer Walnüsse. Falls ihr noch nie Walnüsse gesammelt habt, lasst mich euch noch einen Tipp mitgeben. Die grüne Hülle, die da manchmal noch drum ist, am besten mit Handschuhen abpulen. Die verfärbt nämlich eure Finger und Nägel total. Und das hält für mehrere Tage oder sogar Wochen. Meine Fingernägel sehen auf jeden Fall immer noch nicht so besonders appetitlich grün und braun aus. Naja, da hilft auch Schrubben nix, das willst du machen. Vielleicht helfen euch ja die besten Hits hier auf Radio Gong. Zum Beispiel der hier, Harry Styles mit American Girls. Huch, doch nicht. Sorry.

Leonie mit Way Too Late hier von uns für euch bei eurem Heimvorteil. Was verbindet ihr denn so mit Herbst? Okay, ja, gute Antwort. Bei mir ist es auf jeden Fall eine bunte Jahreszeit mit lauter schönen Bäumen und Blättern. Nicht zu vergessen das gute Essen, zum Beispiel Zimtschnecken und natürlich auch jede Menge Kürbisgerichte. Und eins meiner Highlights, mit gutem Gewissen in eine Decke aufs Sofa kuscheln, am besten noch mit einer heißen Schokolade in der Hand. Ihr seht, auch wenn das Wetter draußen jetzt vielleicht nicht mehr so der Hit ist, könnt ihr euch die kommende Jahreszeit so richtig, richtig schön machen. Und um sie euch noch schöner zu machen, haben wir hier bei eurem Heimvorteil natürlich die besten Hits für euch.

Ihr hört Radio Gong und das war Katy Perry mit The One That Got Away. Morgen ist es wieder soweit. Nachdem ja wirklich alle anderen schon begonnen haben, geht's jetzt auch für die Studenten weiter. Beziehungsweise wieder los. Das neue Wintersemester startet morgen und tatsächlich machen sich nicht nur knapp 25.000 Studenten auf den Weg zur Uni Würzburg, sondern auch ich, nachdem ich ja seit ein paar Monaten stolze Trägerin eines Bachelors of Science bin, geht's jetzt im Master weiter. Und ich bin ehrlich, ein bisschen nervös bin ich schon, weil sich alles wieder neu fügen muss. Ihr kennt das sicher aus ganz verschiedenen Bereichen. Zum Beispiel der erste Tag auf der neuen Arbeit oder ihr kommt als neue Person in einen Verein oder Club. Und vor allem kennt ihr dann ja da auch niemanden. Da ist der Start manchmal einfach so ein bisschen holprig. Bei mir vielleicht nochmal extra holprig. Ich war jetzt nämlich mit Bachelorarbeit und Praktikum seit einem Jahr nicht mehr an der Uni. Kann ich das überhaupt noch, ist die Frage. Kann ich noch studieren? Naja, ich find's dann morgen raus. Und euch wünsche ich keinen holprigen, sondern einen richtig gelungenen Start in die neue Woche morgen. Und damit verabschiede ich mich tatsächlich auch von euch. Ich mache mich jetzt gleich auf den Weg ins Bett. Ich hoffe, ihr könnt es auch bald machen. Ich hatte auf jeden Fall einen wunderschönen Abend mit euch und freue mich auf nächste Woche Sonntag. Da bin ich wieder für euch da. Ansonsten kann ich nur noch sagen, Walli out. Bis zum nächsten Mal.

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1: Ich bin Florian Klaus. Nach der Wahl eines AfD-Landtagspräsidenten in Sachsen-Anhalt hat CSU-Chef Söder Abweichler in Reihen der Union zum Austritt aufgefordert. In der ARD hat er gesagt, wer die AfD wähle, habe dort keine Zukunft. Weil es eine geheime Wahl war, ist nicht klar, wer genau für den neuen Landtagschef Rausch gestimmt hat. Söder meinte, es sei wahrscheinlich aus einer tiefen Verwundung seitens der CDU-Fraktion heraus geschehen. Laut dem ukrainischen Präsidenten Selenskyj hat Russland ein Heizkraftwerk im Osten des Landes angegriffen. Das hat er gesagt, kurz nachdem US-Präsident Trump verkündet hatte, es gebe eine Waffenruhe für Attacken auf Energieanlagen. Ob der Angriff nach der Ankündigung passiert ist, hat Selenskyj nicht gesagt. Auf die verkündete Energiewaffenruhe hat Selenskyj überrascht, aber positiv reagiert. Aus Russland kam bisher keine Reaktion. Der frisch gekürte Friedenspreisträger Philip Sands hat Deutschland ein zu zurückhaltendes Auftreten gegenüber Israel vorgeworfen. Bei der Verleihung in der Frankfurter Paulskirche hat der Jurist und Autor das Schweigen zur Lage in Gaza und im Westjordanland als unanständig bezeichnet. Kritik an Israel dürfe nicht automatisch als antisemitisch gelten. Auch nach 5 Spielen steht Mönchengladbach in der Fußball-Bundesliga noch bei 0 Punkten. In Köln haben die Gladbacher mit 1:2 verloren. Freuen konnte sich darüber natürlich der Kölner Siegtorschütze Said Elmalla bei der Zone.
2: Ich habe, glaube ich, seit Wochen auf dieses Spiel gebrannt. Ich glaube, ich habe noch nie auf so ein Spiel so krass gebrannt. Und es fühlt sich einfach gerade unfassbar geil an, hier die Punkte bei uns zu lassen. Und wir feiern gleich schön. Und ja, Derby-Sieger, würde ich sagen, ne?
1: Nach dem Spiel hat sich noch der SC Freiburg mit einem 2:1 gegen Schalke an die Tabellenspitze gesetzt.
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0: Florian Klaus. Unionsfraktionsvize Krings hat die CDU davor gewarnt, die Abgrenzung zur AfD zu schwächen. Der Rheinischen Post hat er gesagt, es könne keine Kooperation mit der AfD geben, weil das mit den Grundwerten seiner Partei nicht zu vereinbaren sei. Die Führung der CDU beendet heute eine Klausur, in der es um Wege aus der derzeitigen Krise mit Umfragetief und Wahlschlappen gehen soll. Nach 5 Tagen ist die Frankfurter Buchmesse vorbei. Insgesamt 236.000 Besucher sind in diesem Jahr dort gewesen, knapp weniger als im Vorjahr. Dabei waren jeweils etwa die Hälfte Privat- und Fachbesucher. Zum Abschluss ist der Friedenspreis des Deutschen Buchhandels übergeben worden. Die Ehrung ging an den Völkerrechtsanwalt und Schriftsteller Philipp Sands. Die geplante Zuckersteuer stößt auf weiteren Widerstand aus der Union. Die neuen Unionsagrarminister haben sich in einem Brief an Kanzler Merz dagegen ausgesprochen. Sie verweisen auf den Koalitionsvertrag. Der setze auf Freiwilligkeit und Eigenverantwortung. Eine weitere Steuer würde bestimmte Lebensmittel unnötig verteuern. Stattdessen fordern sie mehr Aufklärung und Ernährungsbildung, um den Zuckerkonsum zu senken. In der Fußball-Bundesliga steht am Ende des 5. Spieltags Freiburg an der Tabellenspitze. Obwohl der Sportclub gegen Schalke ab der 65. Minute in Unterzahl gespielt hat, ist danach noch der Siegtreffer zum 2:1 gelungen. Freiburg-Trainer Julian Schuster.
1: Wie sie mit einem Mann weniger es geschafft haben, das gar nicht merken zu lassen, dass wir einen Mann weniger sind, das ist besonders und deshalb auch im Endeffekt dann verdient.
0: Außerdem steht Gladbach auch nach 5 Spielen noch ohne Punkt da. 1:2 der Endstand in Köln. Und noch die Ergebnisse der zweiten Liga. Hertha BSC Fürth 2:1, St. Pauli Karlsruhe 2:0 und Bochum Bielefeld 0:1.
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